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0: In Weilerbach gibt's gerade 17 Grad, Tröben meldet 15 und Weißhausen liegt bei 15 Grad.
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2: Ich bin Katrin Müller. Im Zollkonflikt zwischen den USA und Kanada geht es Schlag auf Schlag weiter. Nach den jüngsten Zöllen aus Ottawa kommt prompt eine Antwort aus Washington. Die Trump-Regierung kündigte Einfuhrverbote für bestimmte Produkte aus dem Nachbarland an. 3 Tage nach dem haushohen Sieg der AfD über die regierende CDU in Sachsen-Anhalt treffen die Chefs der beiden Parteien im Bundestag aufeinander. Die AfD-Partei und Fraktionsvorsitzende Weidel eröffnet heute als Oppositionsführerin die Generaldebatte in der Haushaltswoche. Anschließend redet Bundeskanzler und CDU-Chef Merz. Gestern hatte bereits Finanzminister Klingbeil seine Pläne für das kommende Jahr verteidigt.
3: Kanzler Merz und Finanzminister Klingbeil sind in der Haushaltsdebatte von der Opposition scharf kritisiert worden. Sie warf der Regierung Rechentricks und rekordverdächtiges Chaos vor. Klingbeil hielt dagegen. Die Koalition habe schmerzhafte Kompromisse machen und bei Finanzhilfen und Subventionen kürzen müssen. Nur so entstünden Spielräume für Investitionen in die Zukunft. Die AfD kritisierte vor allem die hohe Verschuldung und warf der Regierung verfassungswidrige Buchungstricks vor. Fürs kommende Jahr sind Ausgaben von über 550 Milliarden Euro und insgesamt mehr als 200 Milliarden Euro neue Schulden geplant. Aus Berlin, David Riemer.
2: Der mutmaßliche Saboteur hinter den Angriffen auf Stromleitungen in 3 Bundesländern wollte offenbar weitermachen. NRW-Innenminister Reul sagte, im Moment spreche alles für einen Einzeltäter. Festgenommen wurde der 48-Jährige bei Aachen, nachdem er einer Polizistin verdächtig aufgefallen war.
4: Als die Polizei den Mann schnappte, hatte er weitere Sprengmittel dabei. Auch in einem Zelt im Unterholz fanden die Beamten Sprengladungen. NRW-Innenminister Reul sagt deshalb ziemlich deutlich, der war immer noch unterwegs und wollte weitermachen. Dieses Spiel ist beendet worden. Die Ermittler prüfen trotzdem weiter, ob noch jemand beteiligt war. Zoe Tassovali, Nachrichtenredaktion.
2: Zum Sport. Borussia Dortmund hat zum Auftakt der Ligaphase der Fußball-Champions League

0: die Sonne immer mehr auf. Am Nachmittag klettern die Werte dann auf etwa 20 bis 21 Grad. Dazu wird es teils freundlich und stellenweise richtig klar. Auch morgen bleibt's angenehm mild, mit noch etwas mehr Sonne und bis zu 22 Grad.
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0: In Weilerbach gibt's gerade 17 Grad, Tröben meldet 15 und Weißhausen liegt bei 15 Grad.
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0: Über Kaiserslautern, Pirmasens und Zweibrücken liegt morgens noch dichte Bewölkung bei frischen 14 Grad. Aber im Tagesverlauf macht die Sonne immer mehr auf. Am Nachmittag klettern die Werte dann auf etwa 20 bis 21 Grad. Dazu wird es teils freundlich und stellenweise richtig klar. Auch morgen bleibt's angenehm mild, mit noch etwas mehr Sonne und bis zu 22 Grad.
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1: Jungfrau.
2: Nichts kann Sie heute aus der Ruhe bringen. Eine gute Gelegenheit für ein unangenehmes Gespräch.
1: Waage.
2: Vertrauen Sie auf Ihren inneren Antrieb und Ihre Entschlossenheit, um Hindernisse zu überwinden. Sie können fast alles erreichen, was Sie sich wünschen.
1: Skorpion.
2: Ausdauer und Geduld werden diesen Monat belohnt. Bleiben Sie fokussiert und Sie werden erstaunliche Fortschritte machen.
1: Schütze.
2: Setzen Sie sich heute klare Ziele und entwickeln Sie einen konkreten Plan, um diese zu verwirklichen.
1: Steinbock.
2: Ihre Gesundheit sollte heute im Mittelpunkt stehen. Übernehmen Sie sich nicht und führen Sie ein gesünderes Leben.
1: Wassermann.
2: Konflikte lösen, Kompromisse finden, positive Veränderungen bewirken. Das sollte heute Ihr Motto sein. Schaffen Sie endlich wieder harmonische Beziehungen.
1: Fische.
2: Entscheidungen formen Ihr Schicksal. Treffen Sie heute kluge Entscheidungen und seien Sie zuversichtlich, dass Sie den richtigen Weg wählen.
1: Widder.
2: Vertiefen Sie heute bestehende Interessen oder entdecken Sie neue Hobbys. Dies kann eine Quelle der Freude und Entspannung sein.
1: Stier.
2: Frischen Sie heute alte Freundschaften auf, um diese wertvollen Bindungen zu stärken.
1: Zwillinge.
2: Dank Ihrer Empathie werden Sie heute die Herzen anderer Menschen berühren.
1: Krebs.
2: Geld ist heute Ihr Ding. Nutzen Sie die Gelegenheit, um Ihre finanzielle Situation zu verbessern und neue Chancen zu ergreifen.
1: Löwe.
2: Heute ist ein guter Tag, um finanzielle Pläne zu überdenken und kluge Investitionen zu tätigen.
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0: Lohnsfeld gibt's gerade 15 Grad, Bottenbach meldet 14 und in Dellfeld liegen wir bei 11 Grad.
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3: Ich bin Diana Kramer. In der Haushaltswoche im Bundestag steht heute Vormittag der Etat des Kanzleramts auf der Tagesordnung. Die Debatte wird von der Opposition traditionell für eine Abrechnung mit der Politik der Regierung insgesamt genutzt.
4: Finanzminister Klingbeil plant fürs kommende Jahr Ausgaben von über 555 Milliarden Euro. Gleichzeitig soll die Neuverschuldung deutlich steigen. Insgesamt sind mehr als 200 Milliarden Euro neue Schulden vorgesehen. Ein großer Teil des Geldes soll in die Verteidigung fließen. Mehrere Milliarden Euro sind auch für die Unterstützung der Ukraine vorgesehen. Finanziert werden soll ein Teil der Mehrausgaben unter anderem durch höhere Steuern auf Tabak, Alkohol, Sekt und eine neue Plastikabgabe. Ab 2028 drohen allerdings Milliardenlücken im Haushalt. David Riemer, Berlin.
3: Der festgenommene mutmaßliche Stromnetzsaboteur hat nach Angaben von NRW-Innenminister Herbert Reul seine Angriffe fortsetzen wollen. Der Mann war immer noch unterwegs und wollte weitermachen. Dieses Spiel sei gestern beendet worden, sagte Reul in Duisburg. Im Moment spreche alles dafür, dass er als Einzeltäter agierte, so Reul. Nach der Serie von Sabotageangriffen auf das Stromnetz in mehreren Bundesländern hatte die Polizei den gesuchten 48-jährigen Verdächtigen gestern in der Nähe des Kraftwerks Weißweiler bei Aachen festgenommen. Im Zollkonflikt zwischen den USA und Kanada geht es Schlag auf Schlag weiter. Nach den jüngsten Zöllen aus Ottawa kommt prompt eine Antwort aus Washington. Die Trump-Regierung kündigte Einfuhrverbote für bestimmte Produkte aus dem Nachbarland an.
5: Trump ist sauer auf Kanada und greift zu drastischen Maßnahmen. Ab Ende des Monats gibt es Einfuhrverbote für bestimmte Molkereiprodukte, Wein, Bier und Schnaps und Motorräder. Das sind milliardenschwere Warenwerte und damit will Washington Kanada im Zollstreit zum Einlenken zwingen. Ottawa hatte zuvor Gegenzölle auf US-Importe verhängt.

0: Mit Leo Melchersmann, schönen guten Morgen. Das Gymnasium am Rittersberg in Kaiserslautern wird Partnerschule des Bezirksverbands Pfalz. Ziel der zunächst zweijährigen Zusammenarbeit ist es, Schülerinnen und Schüler stärker für Demokratie, gesellschaftliche Fragen und politische Beteiligung zu interessieren. Geplant sind unter anderem Workshops, Diskussionen, Planspiele und Exkursionen. Außerdem soll die Schule enger mit den Kultur- und Bildungseinrichtungen des Bezirksverbands zusammenarbeiten. Insgesamt sollen in der Pilotphase 3 Schulen aus der Pfalz an dem neuen Partnerschulmodell teilnehmen. Außerdem in den Regionalnachrichten um 20:30. JVA Zweibrücken plant neue Mutter-Kind-Abteilung und Sozialtherapie für weibliche Gefangene. Und Seniorin durchschaut Betrugsmasche. Polizei nimmt mutmaßlichen falschen Polizeibeamten in Danzenberg fest. Ausführliche Nachrichten aus der Region gibt's wieder um 20:30.
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2: Der Morgen startet in Kaiserslautern, Pirmasens und Zweibrücken noch dicht bewölkt bei rund 14 Grad, ziemlich ruhig und unspektakulär. Im Laufe des Tages wird's freundlicher, die Wolken machen mehr und mehr Platz für Sonne. Nachmittags landen wir dann überall bei angenehmen 21 bis 22 Grad und zum Abend hin zeigt sich der Himmel oft schon klar.
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0: Lohnsfeld gibt's gerade 15 Grad, Bottenbach meldet 14 und in Delfeld liegen wir bei 11 Grad.
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3: Mit Leo Melchersmann, schönen guten Morgen. Das Gymnasium am Rittersberg in Kaiserslautern wird Partnerschule des Bezirksverbands Pfalz. Ziel der zunächst zweijährigen Zusammenarbeit ist es, Schülerinnen und Schüler stärker für Demokratie, gesellschaftliche Fragen und politische Beteiligung zu interessieren. Geplant sind unter anderem Workshops, Diskussionen, Planspiele und Exkursionen. Außerdem soll die Schule enger mit den Kultur- und Bildungseinrichtungen des Bezirksverbands zusammenarbeiten. Insgesamt sollen in der Pilotphase 3 Schulen aus der Pfalz an dem neuen Partnerschulmodell teilnehmen. In der Justizvollzugsanstalt Zweibrücken sind eine neue Mutter-Kind-Abteilung und eine Sozialtherapie für Frauen geplant. Darüber hat sich Justizminister Helmut Martin bei einem Besuch der Haftanstalt informiert. In der neuen Abteilung sollen künftig bis zu 5 inhaftierte Frauen gemeinsam mit ihrem Kind untergebracht werden können, in der Regel bis zum ersten Geburtstag des Kindes. Die JVA Zweibrücken ist mit rund 150 weiblichen Gefangenen der größte Standort für den Frauenvollzug in Rheinland-Pfalz. Gleichzeitig steht ein Wechsel an der Spitze der Anstalt bevor. Ralf Himbert soll die Leitung von Jürgen Buchholz übernehmen. In Kaiserslautern-Dansenberg hat eine Seniorin einen Betrugsversuch durchschaut und damit zur Festnahme eines mutmaßlichen falschen Polizeibeamten beigetragen. Die Frau hatte am Montag einen Anruf von einem angeblichen Kriminalbeamten erhalten. Er behauptete, dass bei ihr ein Einbruch bevorstehe und sie deshalb Schmuck und Bargeld zur sicheren Verwahrung übergeben solle. Die Seniorin verständigte stattdessen die echte Polizei. Als ein 19-Jähriger am Nachmittag die Wertsachen abholen wollte, wurde er von Einsatzkräften festgenommen. Die Polizei prüft jetzt, ob der Tatverdächtige auch für weitere ähnliche Fälle in Frage kommt. Für die Goethe-Schule in Kaiserslautern gibt es neue Ideen zur Gestaltung des Schulgeländes. Studierende der RPTU haben gemeinsam mit Schülerinnen und Schülern 3 Entwürfe entwickelt. Dabei geht es unter anderem um mehr Grün und Schatten, Bewegungs- und Aufenthaltsflächen sowie eine bessere Anbindung des Sportplatzes. Oberbürgermeisterin Beate Kimmel betont, dass die Schule dabei nicht nur als Lernort, sondern auch als Teil des sozialen Umfelds gedacht werden soll. Die Goethe-Schule ist eine von 12 Startchancen Schulen in Kaiserslautern. Die Entwürfe sollen nun als Grundlage für die weiteren Planungen dienen.
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0: Der Morgen startet in Kaiserslautern, Pirmasens und Zweibrücken noch dicht bewölkt bei rund 14 Grad, ziemlich ruhig und unspektakulär. Im Laufe des Tages wird's freundlicher, die Wolken machen mehr und mehr Platz für Sonne. Nachmittags landen wir dann überall bei angenehmen 21 bis 22 Grad und zum Abend hin zeigt sich der Himmel oft schon klar.
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4: Auf unseren Straßen sieht es ganz gut aus. Momentan keine großen Probleme, keine großen Staus. Wir wünschen euch eine gute und sichere Fahrt.
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4: Blitzer gibt's momentan keine. Wenn ihr welche entdeckt, dann meldet sie gerne an die 0631 75 00 4x die 7. Wir wünschen euch eine gute und sichere Fahrt.
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0: mal wieder Antworten auf eure Fragen. Hallo zusammen, hier ist eure Antenne und die heutige Frage kommt von Maria aus Weilerbach. Sie wollte gerne mal wissen, warum brauchen eigentlich Kakteen so wenig Wasser? Die Antwort gibt's wie immer jetzt.
1: Ich hab gar nichts verstanden.
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3: Es ist schon unglaublich, wie sich die Pflanzenwelt an ihre Umgebung anpasst und Mechanismen entwickelt, um zu überleben. Bei Kakteen ist das nicht anders. Normalerweise findet man die stacheligen Gesellen in Wüstengegenden, die alles andere als wasserreich sind. Um dort zu überleben, haben sie sich ein paar ziemlich clevere Eigenschaften zugelegt. Wichtig sind vor allem die Dornen. Die sind sozusagen die Blätter der Kakteen. Dadurch, dass sie klein und spitz sind sie nicht nur ein guter Abwehrmechanismus gegen Feinde, sondern verhindern auch, dass die Pflanze austrocknet. In der prallen Sonne verdunstet das Wasser in normalen Blättern und sie trocknen aus. Mit Stacheln kann sowas schon mal nicht passieren. Außerdem überziehen sich viele Kakteen mit einer wachsartigen Schicht. Die hilft auch vom Austrocknen, da sie nicht so viel Wärme ins Innere der Pflanze kommen lässt. Mit am wichtigsten ist aber der Wasserspeicher der Kakteen. Ihre Gewebestruktur im Inneren funktioniert recht einfach gesagt wie eine Art Schwamm. Der saugt das Wasser auf und speichert es, sodass der Kaktus bei Bedarf darauf zurückgreifen kann.
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0: In Balborn gibt es gerade 12 Grad, Schweigs meldet 14 und Althornbach liegt bei 15 Grad.
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3: Ich bin Diana Kramer. US-Präsident Donald Trump hat der AfD nach ihrem Wahlsieg in Sachsen-Anhalt gratuliert. Sie befinde sich im Aufwind, schrieb Trump auf seiner Plattform True Social mit Blick auf die Wahl vom Sonntag.
4: Ohne die AfD direkt beim Namen zu nennen, jubilierte Trump über das Wahlergebnis in Sachsen-Anhalt. Wow, die populistische Partei in Deutschland habe eine große Nacht gehabt, postete Trump. Die schrecklichen Einwanderungsregeln in Deutschland würden nicht länger hingenommen, die Partei sei im Aufwind. Unter den Beitrag setzte Trump die Buchstaben MGGA, was wohl angelehnt an MAGA, Make America Great Again, bedeuten soll, Make Germany Great Again. Seit Trumps Amtsantritt pflegt das Weiße Haus enge Beziehungen zur AfD. Tina Eck, USA.
3: 3 Tage nach dem haushohen Sieg der AfD über die regierende CDU in Sachsen-Anhalt treffen heute die Vorsitzenden der beiden Parteien im Bundestag aufeinander. Die AfD-Partei und Fraktionsvorsitzende Alice Weidel eröffnet am Vormittag als Oppositionsführerin die Generaldebatte in der Haushaltswoche. Anschließend redet Bundeskanzler und CDU-Chef Friedrich Merz. Die Debatte wird von der Opposition traditionell für eine Abrechnung mit der Politik der Bundesregierung genutzt. Vor dem Hintergrund des Wahlsiegs der AfD in Sachsen-Anhalt wird mit einem verbalen Schlagabtausch gerechnet. In Oslo wird heute der norwegische König Harald beigesetzt. Es werden Gäste aus verschiedenen europäischen Königshäusern und aus der Politik erwartet. Harald war Ende August im Alter von 89 Jahren gestorben.
5: Der norwegische König war im Volk sehr beliebt. Deshalb rechnet man damit, dass bis zu 200.000 Menschen in die Osloer Innenstadt strömen werden. Das gesamte Zentrum ist abgesperrt und die Polizei spricht von einem der größten Einsätze ihrer Geschichte. Um 12 Uhr wird der Sarg des Königs in einer Prozession vom Schloss bis zur Domkirche gebracht, wo mit einem Gottesdienst Abschied von ihm genommen wird. Beigesetzt wird er im Mausoleum in der Akershus Festung. Erst dann werden die Fahnen wieder voll gehisst und der neue König Håkon gefeiert. Aus Oslo, Sigrid Harms.
3: Zum Fußball. Borussia Dortmund hat sein Auftaktspiel in der neuen Champions-League-Saison gewonnen. Gegen den spanischen Vertreter FC Villarreal stand es am Ende 3:2.
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6: Mit Leo Melchersmann, schönen guten Morgen. Das Gymnasium am Rittersberg in Kaiserslautern wird Partnerschule des Bezirksverbands Pfalz. Ziel der zunächst zweijährigen Zusammenarbeit ist es, Schülerinnen und Schüler stärker für Demokratie, gesellschaftliche Fragen und politische Beteiligung zu interessieren. Geplant sind unter anderem Workshops, Diskussionen, Planspiele und Exkursionen. Außerdem soll die Schule enger mit den Kultur- und Bildungseinrichtungen des Bezirksverbands zusammenarbeiten. Insgesamt sollen in der Pilotphase 3 Schulen aus der Pfalz an dem neuen Partnerschulmodell teilnehmen. Außerdem in den Regionalnachrichten um 12:30. JVA Zweibrücken plant neue Mutter-Kind-Abteilung und Sozialtherapie für weibliche Gefangene. Und Seniorin durchschaut Betrugsmasche. Polizei nimmt mutmaßlichen falschen Polizeibeamten in Danzenberg fest. Ausführliche Nachrichten aus der Region gibt's wieder um 12:30.
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0: Über Kaiserslautern, Pirmasens und Zweibrücken liegt heute früh noch eine dichte Wolkendecke. Dazu sind es ziemlich frische 13 bis 14 Grad. Im Laufe des Tages wird es aber milder und bleibt meist trocken, mit Höchstwerten um 20 bis 21 Grad. Dabei mischen sich immer wieder ein paar Auflockerungen rein und Richtung Abend zeigt sich stellenweise sogar mehr Himmel. Morgen startet der Tag teils mit Nebel. Danach wird es wieder freundlich und ähnlich mild.
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0: dann gerne melden an die 0631 75 00 4 mal die 7.
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0: Lecker, lecker Wochenende. Ja, darauf freuen wir uns immer. Am Wochenende kann man mal ein bisschen mehr Zeit, ein bisschen was zu kochen. Und deswegen gibt es auch wochenends immer die Kochsendung bei uns, bei eurer Lieblingsantenne ab 12 mit unserem gelernten Koch und Konditoren Peter Scharf und mit Ernährungsexpertin Eva Schmidt-Zöllner. Und ich habe natürlich aus den beiden schon mal ein bisschen rauskitzeln können, was wir am Wochenende Leckeres zubereiten werden. Und das hören wir gleich.
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0: Mittwoch zusammen. Hier ist eure Antenne und wir bereiten uns schon mal mental so ein bisschen aufs Wochenende vor, zumindest kulinarisch, denn am Samstag wird es wieder verdammt lecker bei uns. Ob es gesund wird, das klären wir natürlich auch noch und zwar mit unserer Ernährungsexpertin Eva Schmidt-Zöllner und mit unserem gelernten Koch und Konditoren Peter Scharf. Mit den beiden habe ich schon mal vorab gesprochen, was wir denn am Wochenende Leckeres zubereiten werden. Das hören wir uns jetzt gemeinsam an. Es ist Mittwoch Vorbericht.
1: Ja, ein schönes Fleischgericht, mal wieder was anderes. Und zwar, es passt trotzdem noch gut in die Jahreszeit. Es ist nämlich helles Fleisch.
0: Aha.
1: Und man geht am besten auf den Wochenmarkt und holt sich ein frisches Kaninchen.
0: Kaninchen. Mhm. Wenn die Alice schnell genug war, bevor es im Bau verschwunden ist. Alice im Wunderland, kennst du?
1: Nee.
0: Du kennst also, Alice im Wunderland.
1: Ah. Aber die haben doch keine Karnickel gehabt.
0: Ja doch, das ist zu spät. Ich komme viel zu spät. Die verfolgten Kaninchen in den Bau und kommt so ins Wunderland. Und wenn sie schnell...
1: Das habe ich verdrängt.
0: Ja,
1: das heißt der Beginn der Geschichte.
0: Genau.
1: Ah.
0: Ja, nee. So kommt es. Ja. Also, wir machen...
1: Jugendfrei?
0: Also, es gibt Varianten, die sind ein bisschen verrückter, würde ich jetzt mal sagen. Eva.
2: Ja.
0: Kaninchen.
2: Kaninchen ist doch mal was ganz anderes.
0: Das ist was ganz. Ich habe, glaube ich, noch nie Kaninchen. Doch, ich habe es letztens mal probiert. Als ich in Spanien war.
1: So, ich liebe es.
2: Ja, man hat so, weiß ich nicht, in Deutschland so eine Abneigung so ein bisschen. Aber dann
0: das ist doch so süß.
2: Nee, das ist doch nicht mal. Also, ich habe es auch immer nur in Italien gegessen und finde es total lecker.
0: Also, Kaninchen und was das so kann.
2: Ja, das erzählen
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0: In Balborn gibt's gerade 12 Grad, Schweigs meldet 14 und Althornbach liegt bei 15 Grad.
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3: Mit Leo Melchersmann, schönen guten Morgen. Das Gymnasium am Rittersberg in Kaiserslautern wird Partnerschule des Bezirksverbands Pfalz. Ziel der zunächst zweijährigen Zusammenarbeit ist es, Schülerinnen und Schüler stärker für Demokratie, gesellschaftliche Fragen und politische Beteiligung zu interessieren. Geplant sind unter anderem Workshops, Diskussionen, Planspiele und Exkursionen. Außerdem soll die Schule enger mit den Kultur- und Bildungseinrichtungen des Bezirksverbands zusammenarbeiten. Insgesamt sollen in der Pilotphase 3 Schulen aus der Pfalz an dem neuen Partnerschulmodell teilnehmen. In der Justizvollzugsanstalt Zweibrücken sind eine neue Mutter-Kind-Abteilung und eine Sozialtherapie für Frauen geplant. Darüber hat sich Justizminister Helmut Martin bei einem Besuch der Haftanstalt informiert. In der neuen Abteilung sollen künftig bis zu 5 inhaftierte Frauen gemeinsam mit ihrem Kind untergebracht werden können, in der Regel bis zum ersten Geburtstag des Kindes. Die JVA Zweibrücken ist mit rund 150 weiblichen Gefangenen der größte Standort für den Frauenvollzug in Rheinland-Pfalz. Gleichzeitig steht ein Wechsel an der Spitze der Anstalt bevor. Ralf Himbert soll die Leitung von Jürgen Buchholz übernehmen. In Kaiserslautern-Dansenberg hat eine Seniorin einen Betrugsversuch durchschaut und damit zur Festnahme eines mutmaßlichen falschen Polizeibeamten beigetragen. Die Frau hatte am Montag einen Anruf von einem angeblichen Kriminalbeamten erhalten. Er behauptete, dass bei ihr ein Einbruch bevorstehe und sie deshalb Schmuck und Bargeld zur sicheren Verwahrung übergeben solle. Die Seniorin verständigte stattdessen die echte Polizei. Als ein 19-Jähriger am Nachmittag die Wertsachen abholen wollte, wurde er von Einsatzkräften festgenommen. Die Polizei prüft jetzt, ob der Tatverdächtige auch für weitere ähnliche Fälle in Frage kommt. Für die Goethe-Schule in Kaiserslautern gibt es neue Ideen zur Gestaltung des Schulgeländes. Studierende der RPTU haben gemeinsam mit Schülerinnen und Schülern 3 Entwürfe entwickelt. Dabei geht es unter anderem um mehr Grün und Schatten, Bewegungs- und Aufenthaltsflächen sowie eine bessere Anbindung des Sportplatzes. Oberbürgermeisterin Beate Kimmel betont, dass die Schule dabei nicht nur als Lernort, sondern auch als Teil des sozialen Umfelds gedacht werden soll. Die Goethe-Schule ist eine von 12 Startchancen Schulen in Kaiserslautern. Die Entwürfe sollen nun als Grundlage für die weiteren Planungen dienen.
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0: Über Kaiserslautern, Pirmasens und Zweibrücken liegt heute früh noch eine dichte Wolkendecke. Dazu sind es ziemlich frische 13 bis 14 Grad. Im Laufe des Tages wird's aber milder und bleibt meist trocken, mit Höchstwerten um 20 bis 21 Grad. Dabei mischen sich immer wieder ein paar Auflockerungen rein und Richtung Abend zeigt sich stellenweise sogar mehr Himmel. Morgen startet der Tag teils mit Nebel, danach wird's wieder freundlich und ähnlich mild.
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4: Auf unseren Straßen sieht es ganz gut aus. Momentan keine großen Probleme, keine großen Staus. Wir wünschen euch eine gute und sichere Fahrt.
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4: Blitzer haben wir in der Mannheimer Straße in Kaiserslautern. Am Hauptfriedhof wird kurz nach der Ampel in der 50er-Zone geknipst. Hat uns unter anderem Matze gemeldet. Danke dafür. Und wenn ihr noch was entdeckt, dann meldet es gerne wie immer an die 0631 75 00 4 mal die 7.
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1: 2 Sekunden Musik haben 27 Jahre lang deutsche Gerichte beschäftigt. Ist kein Witz. Der Beat kommt nämlich aus Metall auf Metall der Düsseldorfer Elektropioniere Kraftwerk. 1997 baute dann Produzent Moses Pelham ihn, leicht verändert und in Dauerschleife, in Sabrina Settlers Hip-Hop-Song Nur Mir ein. Gefragt hatte er Kraftwerk vorher nicht. Seit 1999 wurde dann um genau diesen winzigen Schnipsel gestritten. Vor dem Bundesgerichtshof, dem Bundesverfassungsgericht und sogar dem Europäischen Gerichtshof. Jetzt hat der BGH entschieden, seit der Urheberrechtsreform 2021 darf Pelham den Beat verwenden. Kenner erkennen zwar das Original noch, aber der Klang wurde von Elektro zu Hip-Hop weitergedacht. Juristisch heißt das Pastiche, ein kreativer Dialog mit einem fremden Werk. Über frühere Jahre wird noch weiter gestritten, aber klar ist, 2 Sekunden reichen völlig, um ein sehr langes Klagelied zu spielen.
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0: Einen wunderschönen guten Morgen, hier ist eure Antenne und liebe Autofahrer, ihr müsst mit erhöhtem Verkehrsaufkommen rechnen, denn es gab gerade einen Unfall, den hat uns der Frank gemeldet, auf der A6 zwischen Kaiserslautern West und Kaiserslautern Ost in Fahrtrichtung Mannheim. Im Baustellenbereich auf der linken Fahrspur ist da der Unfall passiert, dementsprechend wird es da ordentlich stauen. Aktuell sieht es noch nach 10 bis 15 Minuten Zeitverlust aus, das kann sich aber in den nächsten paar Minuten erheblich erhöhen. Also, Stau und stockender Verkehr auf der A6 Fahrt Richtung Mannheim wegen eines Unfalls im Baustellenbereich zwischen den Abfahrten West und Ost.
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0: In Hirschhorn gibt's gerade 14 Grad, Bottenbach meldet 13 und Rosenkopf 12 Grad.
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3: Ich bin Diana Kramer. 3 Tage nach dem Wahlsieg der AfD in Sachsen-Anhalt treffen deren Vorsitzende Alice Weidel und CDU-Chef Friedrich Merz heute im Bundestag aufeinander. Weidel eröffnet als Oppositionsführerin die Generaldebatte in der Haushaltswoche. Anschließend spricht der Kanzler.
4: AfD-Chefin Weidel wird ihre Rede genießen, zumal sie Rückenwind aus Washington hat. Denn US-Präsident Trump hat der Partei vor wenigen Stunden höchstpersönlich Glückwünsche zum Wahlerfolg ausgesprochen. Auf der anderen Seite ein geschwächter Kanzler. Merz wird in seiner CDU für das Wahldebakel in Sachsen-Anhalt mitverantwortlich gemacht. Er selbst hat inzwischen Fehler eingestanden, einen Rückzug aus dem Kanzleramt lehnt er aber ab. Merz hat außerdem klargestellt, dass er an seinen geplanten Reformen in der schwarz-roten Koalition festhalten will. David Riemer, Berlin.
3: Der festgenommene mutmaßliche Stromnetzsaboteur wollte nach Angaben von NRW-Innenminister Herbert Reul seine Angriffe fortsetzen. Der Mann war immer noch unterwegs und wollte weitermachen. Dieses Spiel sei gestern beendet worden, sagte Reul in Duisburg. Im Moment spreche alles dafür, dass er als Einzeltäter agierte, so Reul. Nach einer ganzen Serie von Sabotageangriffen auf das Stromnetz in mehreren Bundesländern hatte die Polizei den gesuchten 48-Jährigen gestern in der Nähe des Kraftwerks Weißweiler bei Aachen festgenommen. Im Zollkonflikt zwischen den USA und Kanada geht es Schlag auf Schlag weiter. Nach den jüngsten Zöllen aus Ottawa kommt prompt eine Antwort aus Washington. Die Trump-Regierung kündigte Einfuhrverbote für bestimmte Produkte aus dem Nachbarland an.
5: Trump ist sauer auf Kanada und greift zu drastischen Maßnahmen. Ab Ende des Monats gibt es Einfuhrverbote für bestimmte Molkereiprodukte, Wein, Bier und Schnaps und Motorräder. Das sind milliardenschwere Warenwerte und damit will Washington Kanada im Zollstreit zum Einlenken zwingen. Ottawa hatte zuvor Gegenzölle auf US-Importe verhängt. Handelsgespräche waren ins Leere gelaufen. Trump hatte den Streit vom Zaun gebrochen, weil er sich von Kanada ausgenutzt fühlt. Er hatte auch den Lake Ontario in Lake America umbenannt. Tina Eck, USA.
3: Zum Fußball. Borussia Dortmund hat zum Auftakt der Ligaphase der Champions League einen Sieg eingefahren, wenn auch mit Mühe. Im Duell mit dem spanischen Erstligisten FC Villarreal gewann der BVB mit 3:2.
2: Und jetzt noch mehr Informationen aus unserer Region.
6: Mit Leo Melchersmann, schönen guten Morgen. Das Gymnasium am Rittersberg in Kaiserslautern wird Partnerschule des Bezirksverbands Pfalz. Ziel der zunächst 2-jährigen Zusammenarbeit ist es, Schülerinnen und Schüler stärker für Demokratie, gesellschaftliche Fragen und politische Beteiligung zu interessieren. Geplant sind unter anderem Workshops, Diskussionen, Planspiele und Exkursionen. Außerdem soll die Schule enger mit den Kultur- und Bildungseinrichtungen des Bezirksverbands zusammenarbeiten. Insgesamt sollen in der Pilotphase 3 Schulen aus der Pfalz an dem neuen Partnerschulmodell teilnehmen. Außerdem in den Regionalnachrichten um 9:30. JVA Zweibrücken plant neue Mutter-Kind-Abteilung und Sozialtherapie für weibliche Gefangene. Und Seniorin durchschaut Betrugsmasche. Polizei nimmt mutmaßlichen falschen Polizeibeamten in Danzenberg fest. Ausführliche Nachrichten aus der Region gibt's wieder um 9:30.
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0: Über Lohnsfeld, Winsberg und Riedeberg liegt am Morgen noch dichte Bewölkung. Dazu sind es frische 13 bis 14 Grad. Im Laufe des Tages schiebt sich die Sonne immer öfter durch und die Temperaturen klettern auf knapp 21 Grad. Insgesamt wird's also ein ziemlich freundlicher Septembertag mit einem weicheren, helleren Nachmittag.
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7: Blick auf die Straßen und da ist momentan einiges los. Es gab nämlich einen Unfall zwischen den Abfahrten Kaiserslautern West und Kaiserslautern Ost auf der A6 in Fahrtrichtung Mannheim. Dementsprechend gut Geduld mitbringen und viel Zeit mitbringen. Dort staut sich schon. Auch auf dem Opelkreisel haben wir etwas dichteren Verkehr, also sprich B270 Richtung Kleeblatt. Da steht ihr momentan auch schon mal gut 5 bis 10 Minuten länger an. Aber ansonsten geht es noch ganz gut vorwärts.
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7: Achtung, geblitzt wird, und zwar in Kaiserslautern, Mannheimer Straße, am Hauptfriedhof. Da steht er in der 50er-Zone, kurz hinter der Ampel. Das hat uns Matze gemeldet. Dankeschön. Und wenn ihr noch was entdeckt, dann gerne melden an die 0631 75 00 4x die 7.
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0: ist eure Antenne am Mittwoch. Und ihr Lieben, in den kommenden Wochen wird es dann doch herbstlicher bei uns werden in der Westpfalz. Das heißt, man kann sich gut und gerne mal wieder ins Kino begeben. Am besten natürlich mit der ganzen Family und noch besser mit einem richtig guten Film. Und da kommt was Tolles auf euch zu, und zwar der neue Bibi Blocksberg-Film. Und der kommt am 24. September eigentlich ins Kino. Am 20. September gibt's aber schon ganze Family-Previews, wie zum Beispiel in Kaiserslautern, im UCI oder auch in vielen anderen Kinos deutschlandweit. Und ich habe mir natürlich schon mal angeschaut, worum es da geht. Hören wir uns gemeinsam an.
1: Ein geheimnisvoller Diamant, eine gestohlene Spieluhr und eine ziemlich missglückte Zeitreise. Eigentlich sollte Bibis Museumspraktikum ganz harmlos werden. Doch dann gerät plötzlich alles außer Kontrolle.
2: Wir hätten uns in der letzten Nacht zu dem Zeitpunkt, als die Uhr geklaut wurde. Absolut safe.
0: Von wegen. Denn der Hexspruch läuft nicht ganz so wie geplant.
2: Bibi, wo sind wir? Wir sind 139 Jahre zurück in die Vergangenheit gereist.
3: Und in der Zukunft ist es euch erlaubt, so herumzulaufen?
4: Ene Mene, schon bereit? Für dich ein Opernlieberkleid.
2: Hexe!
0: Jetzt müssen Bibi und ihre Freunde nicht nur herausfinden, wie sie wieder zurückkommen, sondern auch das Rätsel um die gestohlene Spieluhr lösen. Bibi Blocksberg, die total verhexte Zeitreise. Die Family Previews dazu laufen am 20. September und ab dem 24. September ist der Film regulär in allen Kinos zu sehen.
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0: In Hirschhorn gibt's gerade 14 Grad, Bottenbach meldet 13 und Rosenkopf 12 Grad.
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3: Mit Leo Melchersmann, schönen guten Morgen. Das Gymnasium am Rittersberg in Kaiserslautern wird Partnerschule des Bezirksverbands Pfalz. Ziel der zunächst zweijährigen Zusammenarbeit ist es, Schülerinnen und Schüler stärker für Demokratie, gesellschaftliche Fragen und politische Beteiligung zu interessieren. Geplant sind unter anderem Workshops, Diskussionen, Planspiele und Exkursionen. Außerdem soll die Schule enger mit den Kultur- und Bildungseinrichtungen des Bezirksverbands zusammenarbeiten. Insgesamt sollen in der Pilotphase 3 Schulen aus der Pfalz an dem neuen Partnerschulmodell teilnehmen. In der Justizvollzugsanstalt Zweibrücken sind eine neue Mutter-Kind-Abteilung und eine Sozialtherapie für Frauen geplant. Darüber hat sich Justizminister Helmut Martin bei einem Besuch der Haftanstalt informiert. In der neuen Abteilung sollen künftig bis zu 5 inhaftierte Frauen gemeinsam mit ihrem Kind untergebracht werden können, in der Regel bis zum ersten Geburtstag des Kindes. Die JVA Zweibrücken ist mit rund 150 weiblichen Gefangenen der größte Standort für den Frauenvollzug in Rheinland-Pfalz. Gleichzeitig steht ein Wechsel an der Spitze der Anstalt bevor. Ralf Himbert soll die Leitung von Jürgen Buchholz übernehmen. In Kaiserslautern-Dansenberg hat eine Seniorin einen Betrugsversuch durchschaut und damit zur Festnahme eines mutmaßlichen falschen Polizeibeamten beigetragen. Die Frau hatte am Montag einen Anruf von einem angeblichen Kriminalbeamten erhalten. Er behauptete, dass bei ihr ein Einbruch bevorstehe und sie deshalb Schmuck und Bargeld zur sicheren Verwahrung übergeben solle. Die Seniorin verständigte stattdessen die echte Polizei. Als ein 19-Jähriger am Nachmittag die Wertsachen abholen wollte, wurde er von Einsatzkräften festgenommen. Die Polizei prüft jetzt, ob der Tatverdächtige auch für weitere ähnliche Fälle in Frage kommt. Für die Goethe-Schule in Kaiserslautern gibt es neue Ideen zur Gestaltung des Schulgeländes. Studierende der RPTU haben gemeinsam mit Schülerinnen und Schülern 3 Entwürfe entwickelt. Dabei geht es unter anderem um mehr Grün und Schatten, Bewegungs- und Aufenthaltsflächen sowie eine bessere Anbindung des Sportplatzes. Oberbürgermeisterin Beate Kimmel betont, dass die Schule dabei nicht nur als Lernort, sondern auch als Teil des sozialen Umfelds gedacht werden soll. Die Goethe-Schule ist eine von 12 Startchancen Schulen in Kaiserslautern. Die Entwürfe sollen nun als Grundlage für die weiteren Planungen dienen.
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0: Über Lohnsfeld, Winsberg und Riedeberg liegt am Morgen noch dichte Bewölkung. Dazu sind es frische 13 bis 14 Grad. Im Laufe des Tages schiebt sich die Sonne immer öfter durch und die Temperaturen klettern auf knapp 21 Grad. Insgesamt wird's also ein ziemlich freundlicher Septembertag mit einem weicheren, helleren Nachmittag.
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4: Blick auf die Straßen und da ist momentan einiges los. Es gab nämlich einen Unfall zwischen den Abfahrten Kaiserslautern West und Kaiserslautern Ost auf der A6 in Fahrtrichtung Mannheim. Dementsprechend gut Geduld mitbringen und viel Zeit mitbringen. Dort staut sich schon. Auch auf dem Opelkreisel haben wir etwas dichteren Verkehr, also sprich B270 Richtung Kleeblatt. Da steht ihr momentan auch schon mal gut 5 bis 10 Minuten länger an. Aber ansonsten geht's noch ganz gut vorwärts.
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4: Blitzer haben wir in der Mannheimer Straße in Kaiserslautern. Am Hauptfriedhof wird kurz nach der Ampel in der 50er-Zone geknipst. Hat uns unter anderem Matze gemeldet. Danke dafür. Und wenn ihr noch was entdeckt, dann meldet gerne wie immer an die 0631 75 00 4 mal die 7.
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1: Wer übernimmt eigentlich die fußballerische Vorherrschaft auf dem Lautrer Schulhof? Das wird morgen beim großen Schulderby zwischen dem Rittersberg-Gymnasium und dem Hohenstaufen-Gymnasium geklärt. Auf dem Unifit-Sportplatz in Kaiserslautern treffen nämlich die beiden Schulen aufeinander und da dürfte es nicht nur auf dem Platz ordentlich Stimmung geben. Bevor das eigentliche Derby beginnt, müssen aber erstmal die Lehrkräfte beweisen, was sie am Ball können. Um 18 Uhr steht nämlich ein Lehrer-Schüler-Spiel auf dem Programm. Eine Stunde später, um 19 Uhr, folgt dann das große Duell RBG gegen HSG. Einlass ist bereits ab 17.30 Uhr, Eintritt kostet 3 Euro und Essen und Getränke gibt es ebenfalls vor Ort. Also, morgen entscheidet sich auf dem Unifit-Sportplatz Rittersberg oder Hohenstaufen, wer gewinnt das Lautrer Schulderby. Wir sind gespannt.
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0: In Balborn und Winzeln gibt's gerade 13 Grad. Althornbach meldet 14 Grad.
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3: Ich bin Diana Kramer. Der haushohe Sieg der AfD in Sachsen-Anhalt, die Union weiter im Umfrageschock, dazu viel Kritik an den Reformen und den gigantischen Schulden im Haushalt für das kommende Jahr. Es dürfte heute hoch hergehen bei der Generaldebatte im Bundestag. Eröffnet wird die am Vormittag von der Partei- und Fraktionsvorsitzenden der AfD Alice Weidel. Danach redet Bundeskanzler Friedrich Merz. Vor dem Hintergrund des haushohen Wahlsiegs der AfD in Sachsen-Anhalt wird mit einem verbalen Schlagabtausch gerechnet. Letzter Staatsakt für Harald V. Der norwegische König wird heute in Oslo beigesetzt. Zu der Trauerfeier werden Gäste aus den europäischen Königshäusern und aus der Politik erwartet. Harald war Ende August im Alter von 89 Jahren gestorben.
4: Der norwegische König war im Volk sehr beliebt. Deshalb rechnet man damit, dass bis zu 200.000 Menschen in die Osloer Innenstadt strömen werden. Das gesamte Zentrum ist abgesperrt und die Polizei spricht von einem der größten Einsätze ihrer Geschichte. Um 12 Uhr wird der Sarg des Königs in einer Prozession vom Schloss bis zur Domkirche gebracht, wo mit einem Gottesdienst Abschied von ihm genommen wird. Beigesetzt wird er im Mausoleum in der Akershus Festung. Erst dann werden die Fahnen wieder voll gehisst und der neue König Håkon gefeiert. Aus Oslo, Sigrid Harms.
3: Wer Geld zum Sparen anlegen will, für den lohnt sich im Moment Tages- und Festgeld. Die Zinssätze dafür sind derzeit so hoch wie lange nicht. Aktuell erhalten Anleger bei mindestens 11 Geldhäusern zeitweise einen Zinssatz über 3,5%. Das zeigt eine Analyse des Vergleichsportals Verivox.
5: Teils sind im Moment bis zu 4,25% an Zins drin, wenn man sein Geld als Tagesgeld anlegt. Doch Vorsicht, bitte genau das Kleingedruckte lesen. Die derzeit attraktiven Zinssätze gelten häufig nur für einige Monate. Danach bringt das festgelegte Geld nur noch wenig ein oder der Sparer wechselt erneut die Bank. Denn die derzeit relativ hohen Zinsen für Tagesgeld gelten meist nur für Neukunden. Beim Festgeld mit zum Beispiel 2 Jahren Laufzeit sind im Moment im Schnitt 2,55% drin. Lea Matschulat, Redaktion.
3: Zum Fußball. Borussia Dortmund hat sein Auftaktspiel in der neuen Champions-League-Saison gewonnen. Gegen den spanischen Vertreter FC Villarreal siegte der BVB mit 3:2.
2: Und jetzt noch mehr Informationen aus unserer Region.
6: Mit Leo Melchersmann, schönen guten Morgen. Das Gymnasium am Rittersberg in Kaiserslautern wird Partnerschule des Bezirksverbands Pfalz. Ziel der zunächst 2-jährigen Zusammenarbeit ist es, Schülerinnen und Schüler stärker für Demokratie, gesellschaftliche Fragen und politische Beteiligung zu interessieren. Geplant sind unter anderem Workshops, Diskussionen, Planspiele und Exkursionen. Außerdem soll die Schule enger mit den Kultur- und Bildungseinrichtungen des Bezirksverbands zusammenarbeiten. Insgesamt sollen in der Pilotphase 3 Schulen aus der Pfalz an dem neuen Partnerschulmodell teilnehmen. Außerdem in den Regionalnachrichten um 9:30. JVA Zweibrücken plant neue Mutter-Kind-Abteilung und Sozialtherapie für weibliche Gefangene. Und Seniorin durchschaut Betrugsmasche. Polizei nimmt mutmaßlichen falschen Polizeibeamten in Danzenberg fest. Ausführliche Nachrichten aus der Region gibt's wieder um 9:30.
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0: Zwischen Kaiserslautern, Pirmasens und Zweibrücken startet der Morgen noch ziemlich frisch und teils bedeckt. In Dellfeld sogar mit einem kleinen Schauer, während es in den anderen Orten trocken bleibt. Im Laufe des Tages zieht das Thermometer überall locker auf 20 bis 21 Grad hoch. Dazu wird's von Norden bis Süden immer freundlicher, mit vielen Wolkenlöchern und später auch ziemlich viel Sonne.
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7: Auf den Straßen alles gut momentan, keine großen Staus, wir wünschen euch eine gute Fahrt.
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7: Achtung, geblitzt wird und zwar in Kaiserslautern, Mannheimer Straße. am Hauptfriedhof. Da steht er in der 50er-Zone, kurz hinter der Ampel. Das hat uns Matze gemeldet. Dankeschön. Und wenn ihr noch was entdeckt, dann gerne melden an die 0631 75 00 4 mal die 7.
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0: Studieren, Bürojob, Schreibtisch. Lange war das für viele junge Leute der scheinbar klare Weg. Aber in der Pfalz entscheidet sich immer wieder mehr der Mensch ganz bewusst für das Handwerk. Bei der Handwerkskammer der Pfalz sind zum Start des neuen Ausbildungsjahres mehr als 2000 neue Lehrverhältnisse eingetragen. Ein Plus von rund 7% im Vergleich zum Vorjahr. Einer, der sich für diesen Weg entschieden hat, ist Patrick Blum. Der ist 19 Jahre alt und macht seine Ausbildung zum Elektroniker bei Halbeck. Warum es am Ende doch das Handwerk geworden ist, hat er uns selbst verraten.
1: Also ganz am Anfang war eigentlich mein Perspektivenblick eher kaufmännisch. Und dann aber durch Handwerkskammer und durch Freunde, Familie bin ich dann auf den Elektroniker gekommen. Und dann durchs Praktikum bei der Firma Halbeck hat es mir doch sehr Spaß gemacht, die praktische Arbeit. Und dann bin ich jetzt im Azubi.
0: Dass mehr junge Menschen ins Handwerk gehen, merkt auch die Handwerkskammer der Pfalz. Besonders gefragt ist weiterhin der Kfz-Mechatroniker. Gleichzeitig gibt es aber auch in vielen Bereichen noch freie Ausbildungsplätze. Wer also noch sucht, kann auch jetzt noch Chancen haben. Warum das Handwerk gerade wieder stärker wird, erklärt Dr. Till Mischler, Hauptgeschäftsführer der Handwerkskammer der Pfalz.
2: Ja, ich glaube, es gibt verschiedene Einflussfaktoren. Zum einen hat die gesellschaftliche Wertschätzung wieder zugenommen für das Handwerk. Wir haben das Thema Energiewende, Klimawende. Es sind Handwerkerinnen und Handwerker, die PV-Anlagen und Wärmepumpen installieren. Aber auch das Thema beispielsweise Sorge vor KI, dass KI Jobs ersetzen wird. Da ist sicherlich im Handwerk, kann man einfach sich sicher sein, dass das Handwerk in Zukunft zwar KI unterstützt wird, aber KI wird das Handwerk nicht ersetzen.
0: Ein wichtiger Punkt ist also, Handwerk muss man erleben. Nicht nur drüber reden, sondern wirklich ausprobieren, reinschnuppern und mitmachen. Und genau das rät Mischler auch jungen Menschen, die noch nicht genau wissen, wohin es beruflich gehen soll.
2: Im besten Fall macht man mehrere Praktika, taucht mal ein, schnuppert mal, orientiert sich natürlich auch in der Theorie, welche Karrierewege gibt es, welche Anforderungen werden in welchem Gewerk denn benötigt. Aber vor allen Dingen Einblicke bekommen, bei uns vielleicht auch im Ferienprogramm mal mitmachen, hier anzurufen und sich beraten lassen. Aber ausprobieren und den Blick nach links und rechts schweifen lassen, ist da mein Tipp.
0: Unterm Strich zeigt sich, das Handwerk in der Pfalz bekommt wieder mehr Zulauf und wer noch auf der Suche nach einer Ausbildung ist, der kann sich doch gerne bei der Handwerkskammer der Pfalz beraten lassen, denn offene Stellen gibt's weiterhin.
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0: In Balborn und Winzeln gibt's gerade 13 Grad. Althornbach meldet 14 Grad.
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3: Mit Leo Melchersmann, schönen guten Morgen. Das Gymnasium am Rittersberg in Kaiserslautern wird Partnerschule des Bezirksverbands Pfalz. Ziel der zunächst zweijährigen Zusammenarbeit ist es, Schülerinnen und Schüler stärker für Demokratie, gesellschaftliche Fragen und politische Beteiligung zu interessieren. Geplant sind unter anderem Workshops, Diskussionen, Planspiele und Exkursionen. Außerdem soll die Schule enger mit den Kultur- und Bildungseinrichtungen des Bezirksverbands zusammenarbeiten. Insgesamt sollen in der Pilotphase 3 Schulen aus der Pfalz an dem neuen Partnerschulmodell teilnehmen. In der Justizvollzugsanstalt Zweibrücken sind eine neue Mutter-Kind-Abteilung und eine Sozialtherapie für Frauen geplant. Darüber hat sich Justizminister Helmut Martin bei einem Besuch der Haftanstalt informiert. In der neuen Abteilung sollen künftig bis zu 5 inhaftierte Frauen gemeinsam mit ihrem Kind untergebracht werden können, in der Regel bis zum ersten Geburtstag des Kindes. Die JVA Zweibrücken ist mit rund 150 weiblichen Gefangenen der größte Standort für den Frauenvollzug in Rheinland-Pfalz. Gleichzeitig steht ein Wechsel an der Spitze der Anstalt bevor. Ralf Himbert soll die Leitung von Jürgen Buchholz übernehmen. In Kaiserslautern-Dansenberg hat eine Seniorin einen Betrugsversuch durchschaut und damit zur Festnahme eines mutmaßlichen falschen Polizeibeamten beigetragen. Die Frau hatte am Montag einen Anruf von einem angeblichen Kriminalbeamten erhalten. Er behauptete, dass bei ihr ein Einbruch bevorstehe und sie deshalb Schmuck und Bargeld zur sicheren Verwahrung übergeben solle. Die Seniorin verständigte stattdessen die echte Polizei. Als ein 19-Jähriger am Nachmittag die Wertsachen abholen wollte, wurde er von Einsatzkräften festgenommen. Die Polizei prüft jetzt, ob der Tatverdächtige auch für weitere ähnliche Fälle in Frage kommt. Für die Goethe-Schule in Kaiserslautern gibt es neue Ideen zur Gestaltung des Schulgeländes. Studierende der RPTU haben gemeinsam mit Schülerinnen und Schülern 3 Entwürfe entwickelt. Dabei geht es unter anderem um mehr Grün und Schatten, Bewegungs- und Aufenthaltsflächen sowie eine bessere Anbindung des Sportplatzes. Oberbürgermeisterin Beate Kimmel betont, dass die Schule dabei nicht nur als Lernort, sondern auch als Teil des sozialen Umfelds gedacht werden soll. Die Goethe-Schule ist eine von 12 Startchancen Schulen in Kaiserslautern. Die Entwürfe sollen nun als Grundlage für die weiteren Planungen dienen.
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0: Zwischen Kaiserslautern, Pirmasens und Zweibrücken startet der Morgen noch ziemlich frisch und teils bedeckt. In Dellfeld sogar mit einem kleinen Schauer, während es in den anderen Orten trocken bleibt. Im Laufe des Tages zieht das Thermometer überall locker auf 20 bis 21 Grad hoch. Dazu wird's von Norden bis Süden immer freundlicher, mit vielen Wolkenlöchern und später auch ziemlich viel Sonne.
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4: Auf unseren Straßen sieht's ganz gut aus. Momentan keine großen Probleme, keine großen Staus. Wir wünschen euch eine gute und sichere Fahrt.
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4: Blitzer haben wir in der Mannheimer Straße in Kaiserslautern. Am Hauptfriedhof wird kurz nach der Ampel in der 50er-Zone geknipst. Hat uns unter anderem Matze gemeldet. Danke dafür. Und wenn ihr noch was entdeckt, dann meldet's gerne wie immer an die 0631 75 00 4x7.
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2: Vom Schreibtisch ab auf die Tanzfläche. Morgen bringt DJ Shepherdfield die Zweibrücker Festhalle in Feierabendstimmung. Die Afterwork-Party beginnt am Donnerstag, also am 10. September, bereits um 18 Uhr. Stehplatz-Tickets kosten 5 Euro und sind über Ticket regional erhältlich. Bilder betrachten, Live-Musik hören und entspannt in den Abend starten könnt ihr morgen im Forum Alte Post in Pirmasens bei der Vernissage Die Stille in Dir. Da werden Fotografien von Steffen Diemer und Inessa Siebert gezeigt. Das Lulu-Weiß-Ensemble begleitet die Eröffnung musikalisch. Beginn ist morgen um 19 Uhr, Ende gegen so 21 Uhr. Eintritt ist frei. 10 Minuten eigene Witze und keine Ausreden beim GTD Comedy Slam treffen am Freitag mehrere Newcomer gegeneinander an und entscheiden, wer gewinnt. Moderator Andy Sauerwein führt durch den Wettbewerb. Los geht's am Freitag um 20 Uhr in der Schreinerei der Kammgarn. Einlass um 19 Uhr. Die Karten gibt's im Vorverkauf ab 19,60 Euro über Reservix. Falsche Wimpern, viel Humor und echte Big Band Sounds. Die Zucchini Sisters bringen am Freitag Swing, Jazz und mehrstimmigen Gesang in die Pirmasenser Festhalle. Das Euroklassik-Konzert beginnt am 11. September um 19.30 Uhr. Karten kosten je nach Platz zwischen 15 und 27 Euro. Ihr bekommt sie im Forum Alte Post über ticket-regional.de aber auch. Habt ihr noch was für die Veranstaltungstipps? Ja, dann schickt uns doch gerne alle Infos an die 0631 75 00 und 4x die 7.
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0: In Kaiserslautern gibt's gerade 15 Grad, Tröben meldet 14 Grad und Weißhausen liegt bei ebenfalls 15 Grad.
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3: Ich bin Diana Kramer. Im Bundestag hat die Generaldebatte über den Haushalt begonnen. Als erste Rednerin begann AfD-Fraktionschefin Alice Weidel. Sie erklärte zunächst, die schwarz-rote Koalition sei nach dem Sieg der AfD bei der Landtagswahl in Sachsen-Anhalt am Ende. Den Haushaltsentwurf für das kommende Jahr mit einer Rekordneuverschuldung bezeichnete Weidel als eine Staatsbankrotterklärung.
4: Der Bundesrechnungshof warnt eindringlich davor, dass ihre Finanzplanung direkt in die Schuldenfalle führt. Bereits jetzt haben Sie die Staatsfinanzen so zerrüttet, dass bis zum Ende der Wahlperiode, wenn Sie denn überhaupt so lange im Amt bleiben, ich glaube nicht, die gesamten Steuereinnahmen einzig und allein nur für Zinsen und Sozialausgaben draufgehen.
3: Die AfD-Partei und Fraktionschefin Alice Weidel. Der Preis für Rohöl der Referenzsorte Brent ist wieder über 100 US-Dollar je Barrel gestiegen. Hintergrund sind weitere gegenseitige Angriffe von den USA und dem Iran rund um den wichtigen Öltransportweg durch die Straße von Hormuz. Steigt der Rohölpreis, wird tendenziell auch das Tanken und das Heizen mit Öl und Gas wieder teurer. Die klassische Gastronomie steckt in Deutschland in der Krise und verliert weiter Gäste. Gegessen wird aber trotzdem. Viele kaufen sich ihre Mahlzeiten inzwischen woanders, zeigt eine Studie des Handelsforschungsinstituts EHI.
5: Sushi aus dem Supermarkt, Hotdogs im Möbelhaus oder Pommes auf dem Baumarktparkplatz. Diese sogenannte Handelsgastronomie eilt von Rekord zu Rekord. Über 13 Milliarden Euro haben die Händler damit im vergangenen Jahr umgesetzt, vor allem beim Mittagessen zum Mitnehmen. Das liegt auch an den vergleichsweise niedrigen Preisen. Die meistverkauften Speisen sind laut Umfrage Frikadellen, Currywurst, belegte Brötchen und Schnitzel. Thomas Bremser, Redaktion.
3: In Deutschland ist zuletzt mehr als jedes fünfte Nutzfahrzeug mit erheblichen oder sogar gefährlichen Mängeln bei der TÜV-Hauptuntersuchung durchgefallen. Das geht aus dem neuen Nutzfahrzeugreport des TÜV-Verbands hervor. Besonders häufig werden Mängel an der Beleuchtung beanstandet und Ölverlust, der mit steigendem Alter der Fahrzeuge zunimmt. Das Durchschnittsalter von Lkw und Transportern liegt inzwischen bei knapp 9 Jahren.
2: Und jetzt noch mehr Informationen aus unserer Region.
6: Mit Leo Melchersmann, schönen guten Tag. Das Gymnasium am Rittersberg in Kaiserslautern wird Partnerschule des Bezirksverbands Pfalz. Ziel der zunächst 2-jährigen Zusammenarbeit ist es, Schülerinnen und Schüler stärker für Demokratie, gesellschaftliche Fragen und politische Beteiligung zu interessieren. Geplant sind unter anderem Workshops, Diskussionen, Planspiele und Exkursionen. Außerdem soll die Schule enger mit den Kultur- und Bildungseinrichtungen des Bezirksverbands zusammenarbeiten. Insgesamt sollen in der Pilotphase 3 Schulen aus der Pfalz an dem neuen Partnerschulmodell teilnehmen. Außerdem in den Regionalnachrichten um 9:30. JVA Zweibrücken plant neue Mutter-Kind-Abteilung und Sozialtherapie für weibliche Gefangene. Und Seniorin durchschaut Betrugsmasche. Polizei nimmt mutmaßlichen falschen Polizeibeamten in Danzenberg fest. Ausführliche Nachrichten aus der Region gibt's wieder um 9:30.
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0: Über Kaiserslautern, Pirmasens und Zweibrücken liegt am Morgen noch ziemlich viel graue Decke. Dazu sind es meist 13 bis 15 Grad. Im Laufe des Tages lockert das Ganze ordentlich auf und die Sonne schiebt die Werte auf angenehme 21 bis 22 Grad hoch. Später wird's vielerorts sogar richtig klar und ruhig.
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7: Wir haben noch dichten Verkehr auf der Autobahn. Wenn ihr in Fahrtrichtung Mannheim unterwegs seid, braucht ihr schon kurz vor der Abfahrt West über 10 Minuten länger. Wer bei dem Einsiedlerhof abfährt, steht in der Jakob-Pfeiffer-Straße auch gut eine Viertelstunde länger an. Und zwar in Fahrtrichtung Kaiserstraße. Ansonsten sieht es ganz ordentlich aus auf den Straßen. Wir wünschen euch eine gute und sichere Fahrt.
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7: Achtung, geblitzt wird, und zwar in Kaiserslautern, Mannheimer Straße, am Hauptfriedhof. Da steht er in der 50er-Zone, kurz hinter der Ampel. Das hat uns Matze gemeldet. Dankeschön. Und wenn ihr noch was entdeckt, dann gerne melden an die 0631 75 00 4 mal die 7.
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7: Lecker, lecker Wochenende. Ja, darauf freuen wir uns immer. Am Wochenende kann man mal ein bisschen mehr Zeit, ein bisschen was zu kochen. Und deswegen gibt es auch wochenends immer die Kochsendung bei uns, bei eurer Lieblingsantenne ab 12 mit unserem gelernten Koch und Konditoren Peter Schaaf und mit Ernährungsexpertin Eva Schmidt-Zöllner. Und ich habe natürlich aus den beiden schon mal ein bisschen rauskitzeln können, was wir am Wochenende Leckeres zubereiten werden. Und das hören wir gleich.
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0: schönen Mittwoch zusammen. Hier ist eure Antenne und wir bereiten uns schon mal mental so ein bisschen aufs Wochenende vor, zumindest kulinarisch, denn am Samstag wird es wieder verdammt lecker bei uns. Ob es gesund wird, das klären wir natürlich auch noch, und zwar mit unserer Ernährungsexpertin Eva Schmidt-Söllner und mit unserem gelernten Koch und Konditoren Peter Scharf. Und mit den beiden habe ich schon mal vorab gesprochen, was wir denn am Wochenende Leckeres zubereiten werden. Das hören wir uns jetzt gemeinsam an. Es ist Mittwoch Vorbericht.
1: Ja, ein schönes Fleischgericht, mal wieder was anderes. Und zwar, es passt trotzdem noch gut in die Jahreszeit. Es ist nämlich helles Fleisch.
0: Aha.
1: Und man geht am besten auf den Wochenmarkt und holt sich ein frisches Kaninchen.
0: Kaninchen. Mhm. Wenn die Alice nicht schnell genug, wenn die Alice schnell genug war, bevor es im Bau verschwunden ist. Alice im Wunderland? Kennst du?
1: Nee.
0: Du kennst also, Alice im Wunderland.
1: Ah. Aber die haben doch keine Kaninchen gehabt.
0: Ja doch, das zu spät. Ich komme viel zu spät. Die verfolgten Kaninchen in den Bau und kommen so ins Wunderland. Und wenn sie schnell...
1: Das habe ich verdrängt.
0: Ja,
1: das
0: siehst du?
1: Das heißt der Beginn der Geschichte.
0: Genau.
1: Ah.
0: Ja, nee. So kommt es. Ja. Also, wir machen...
1: Jugendfrei?
0: Also, es gibt Varianten, die sind ein bisschen verrückter, würde ich jetzt mal sagen. Eva.
2: Ja.
0: Kaninchen.
2: Kaninchen ist doch mal was ganz anderes.
0: Das war ganz. Ich habe, ja, glaube ich, noch nie Kaninchen. Doch, ich habe es letztens mal probiert, wo ich in Spanien war.
1: So, ich liebe es.
2: Ja, man hat so, weiß ich nicht, in Deutschland so eine Abneigung so ein bisschen, aber dann.
0: Das ist doch so süß.
2: Nee, das. Also ich habe es auch immer nur in Italien gegessen, ja, und finde es total lecker.
0: Also Kaninchen und was das so kann.
2: Ja, das erzählen.
0: Das erzählen wir dann am Wochenende. Einschalten ab 12.
1: Die Vielfalt der Kulinarik ist der besondere Schlüssel unseres Daseins.
2: Ich weiß nicht, warum die Kaninchen so...
0: Hast du in deinem Philosophiebuch noch ein bisschen gelesen? Da denn los?
1: Das ist einfach so.
0: Wow.
1: Es ist doch die schöne Abwechslung der Jahreszeiten und der...
0: Absolut.
2: Ja, natürlich.
0: Ja. Schön gesagt, mehr möchte ich gar nicht hinzufügen. Guckt auf unsere Homepage, da gibt es die Einkaufsliste und am Wochenende sagen wir euch, wie das Kaninchen zubereitet wird.
2: Genau.
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0: In Kaiserslautern gibt's gerade 15 Grad, Tröben meldet 14 Grad und Weißhausen liegt bei ebenfalls 15 Grad.
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2: Mit Leo Melchersmann, schönen guten Tag. Das Gymnasium am Rittersberg in Kaiserslautern wird Partnerschule des Bezirksverbands Pfalz. Ziel der zunächst zweijährigen Zusammenarbeit ist es, Schülerinnen und Schüler stärker für Demokratie, gesellschaftliche Fragen und politische Beteiligung zu interessieren. Geplant sind unter anderem Workshops, Diskussionen, Planspiele und Exkursionen. Außerdem soll die Schule enger mit den Kultur- und Bildungseinrichtungen des Bezirksverbands zusammenarbeiten. Insgesamt sollen in der Pilotphase 3 Schulen aus der Pfalz an dem neuen Partnerschulmodell teilnehmen. In der Justizvollzugsanstalt Zweibrücken sind eine neue Mutter-Kind-Abteilung und eine Sozialtherapie für Frauen geplant. Darüber hat sich Justizminister Helmut Martin bei einem Besuch der Haftanstalt informiert. In der neuen Abteilung sollen künftig bis zu 5 inhaftierte Frauen gemeinsam mit ihrem Kind untergebracht werden können, in der Regel bis zum ersten Geburtstag des Kindes. Die JVA Zweibrücken ist mit rund 150 weiblichen Gefangenen der größte Standort für den Frauenvollzug in Rheinland-Pfalz. Gleichzeitig steht ein Wechsel an der Spitze der Anstalt bevor. Ralf Himbert soll die Leitung von Jürgen Buchholz übernehmen. In Kaiserslautern-Dansenberg hat eine Seniorin einen Betrugsversuch durchschaut und damit zur Festnahme eines mutmaßlichen falschen Polizeibeamten beigetragen. Die Frau hatte am Montag einen Anruf von einem angeblichen Kriminalbeamten erhalten. Er behauptete, dass bei ihr ein Einbruch bevorstehe und sie deshalb Schmuck und Bargeld zur sicheren Verwahrung übergeben solle. Die Seniorin verständigte stattdessen die echte Polizei. Als ein 19-Jähriger am Nachmittag die Wertsachen abholen wollte, wurde er von Einsatzkräften festgenommen. Die Polizei prüft jetzt, ob der Tatverdächtige auch für weitere ähnliche Fälle in Frage kommt. Für die Goethe-Schule in Kaiserslautern gibt es neue Ideen zur Gestaltung des Schulgeländes. Studierende der RPTU haben gemeinsam mit Schülerinnen und Schülern 3 Entwürfe entwickelt. Dabei geht es unter anderem um mehr Grün und Schatten, Bewegungs- und Aufenthaltsflächen sowie eine bessere Anbindung des Sportplatzes. Oberbürgermeisterin Beate Kimmel betont, dass die Schule dabei nicht nur als Lernort, sondern auch als Teil des sozialen Umfelds gedacht werden soll. Die Goethe-Schule ist eine von 12 Startchancen Schulen in Kaiserslautern. Die Entwürfe sollen nun als Grundlage für die weiteren Planungen dienen.
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0: Über Kaiserslautern, Pirmasens und Zweibrücken liegt am Morgen noch ziemlich viel graue Decke. Dazu sind es meist 13 bis 15 Grad. Im Laufe des Tages lockert das Ganze ordentlich auf und die Sonne schiebt die Werte auf angenehme 21 bis 22 Grad hoch. Später wird's vielerorts sogar richtig klar und ruhig.
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4: Wir haben noch dichten Verkehr auf der Autobahn. Wenn ihr in Fahrtrichtung Mannheim unterwegs seid, braucht ihr schon kurz vor der Abfahrt West über 10 Minuten länger. Wer bei dem Einsiedlerhof abfährt, steht in der Jakob-Pfeiffer-Straße auch gut eine Viertelstunde länger an. Und zwar in Fahrtrichtung Kaiserstraße. Ansonsten sieht es ganz ordentlich aus auf den Straßen. Wir wünschen euch eine gute und sichere Fahrt.
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4: Einige Blitze haben wir heute und zwar, Achtung, wenn ihr unterwegs seid, in Kaiserslautern in der Alex-Müller-Straße in Höhe der Schule wird in der 30er-Zone geblitzt. Wir haben in Kaiserslautern in der Pirmasenser-Straße statt einwärts einen Blitzer stehen, auch da 30 erlaubt. Und auf der B37 Ruheforst zwischen Kaiserslautern und Hochspeyer in der 70er-Zone wird ebenfalls geknipst. Bitte Fuß vom Gas und wenn ihr noch was entdeckt, dann meldet's gerne wie immer an die 0631 75 00 4x die 7.
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0: In Bottenbach und Wiesbach gibt's gerade 15 Grad, Sambach meldet 16 Grad.
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3: Ich bin Diana Kramer. Die Generaldebatte im Bundestag ist traditionell ein Schlagabtausch zwischen Regierung und Opposition. Heute ging es aber besonders hoch her. AfD-Chefin Alice Weidel sagte zur Eröffnung in Richtung Bundeskanzler Friedrich Merz, seine Partei sei in Sachsen-Anhalt nicht nur abgestraft worden, die CDU sei pulverisiert worden. Auch Grünen-Fraktionschefin Katharina Dröge kritisierte den Kanzler scharf.
4: Und ich würde mir wünschen, Herr Merz, dass Sie nicht ständig in so einer herablassenden Art und Weise an den Leuten rumnörgeln würden, dass Sie sie belehren würden, dass Sie ihnen ausdrücken würden, es reicht irgendwie alles nicht. Die Menschen in Deutschland, die entsprechen irgendwie nicht ihren Erwartungen. Das ist falsch. Damit bringen Sie selbst die wohlmeinendsten Menschen in diesem Land aktuell zu Recht auf die Palme.
3: Grünen-Fraktionschefin Dröge. Bundeskanzler Merz erklärte zuvor in seiner Rede, trotz der Wahlniederlage in Sachsen-Anhalt und dem wachsenden Unmut am umstrittenen weiteren Reformvorhaben seiner schwarz-roten Koalition festzuhalten.
5: Fehler machen, vergeben, wieder aufstehen, Zukunft gestalten für unser Land. Meine Damen und Herren, das ist unsere Aufgabe. Wir werden die Zukunft unseres Landes in die Hand nehmen, sie gestalten, sie besser machen als in den letzten Monaten.
3: Bundeskanzler Friedrich Merz. Der Preis für Rohöl der Referenzsorte Brent ist wieder über 100 US-Dollar je Barrel gestiegen. Hintergrund sind neue gegenseitige Angriffe der USA und Iran rund um die Straße von Hormuz. Steigt der Rohölpreis, wird tendenziell das Tanken und auch das Heizen mit Öl und Gas teurer. Der Kampf zwischen den USA und dem Iran um die Kontrolle der Straße von Hormuz war in der Nacht erneut eskaliert. Das US-Militär zerstörte nach eigenen Angaben als Vergeltung für Teherans Angriffe auf ein US-Kriegsschiff 5 iranische Rohöltanker und versenkte einen davon. Mit einem Staatsbegräbnis wird der norwegische König Harald V. heute in Oslo beigesetzt. Zahlreiche Monarchen und andere Mitglieder der europäischen Königshäuser sowie Staatsoberhäupter reisen an, um dem beim Volk außerordentlich beliebten König die letzte Ehre zu erweisen. Er war im August im Alter von 89 Jahren gestorben.
2: Und jetzt noch mehr Informationen aus unserer Region.
6: Mit Leo Melchersmann, schönen guten Tag. Das Gymnasium am Rittersberg in Kaiserslautern wird Partnerschule des Bezirksverbands Pfalz. Ziel der zunächst zweijährigen Zusammenarbeit ist es, Schülerinnen und Schüler stärker für Demokratie, gesellschaftliche Fragen und politische Beteiligung zu interessieren. Geplant sind unter anderem Workshops, Diskussionen, Planspiele und Exkursionen. Außerdem soll die Schule enger mit den Kultur- und Bildungseinrichtungen des Bezirksverbands zusammenarbeiten. Insgesamt sollen in der Pilotphase 3 Schulen aus der Pfalz an dem neuen Partnerschulmodell teilnehmen. Außerdem in den Regionalnachrichten um 9:30. JVA Zweibrücken plant neue Mutter-Kind-Abteilung und Sozialtherapie für weibliche Gefangene. Und Seniorin durchschaut Betrugsmasche. Polizei nimmt mutmaßlichen falschen Polizeibeamten in Danzenberg fest. Ausführliche Nachrichten aus der Region gibt's wieder um 9:30.
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0: Rund um Kaiserslautern, Pirmasens und Zweibrücken liegt heute Vormittag noch eine dichte Wolkendecke über der Region. Dazu sind es frische 14 bis 16 Grad. Im Tagesverlauf zieht es etwas nach oben und am Nachmittag landen wir meist bei knapp 20 bis 22 Grad. Dazu bleibt es erstmal grau, bevor es später Richtung Abend deutlich freundlicher und klarer wird.
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7: Auf den Straßen alles gut momentan, keine großen Staus, wir wünschen euch eine gute Fahrt.
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7: Geblitzt wird in Kaiserslautern aber ordentlich. Einmal in der Alex-Müller-Straße in Höhe der Schule. Dort sind 30 erlaubt. Auf der Pirmasenser-Straße haben wir auch statt einwärts im Blitzer stehen ebenfalls 30er-Zone. Und auf der B37 am Ruheforst zwischen Kaiserslautern und Hochspeyer, da steht ein Blitzer und zwar in der 70er-Zone. Und wenn ihr noch was entdeckt, ja, dann meldet es doch gerne wie immer an die 0631 75 00 4 mal die 7.
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7: Es wird magisch, es wird zauberhaft und das für die ganze Familie. Bibi Blocksberg kommt mit einem neuen Kinofilm in natürlich die Kinos. Auch bei uns in der Westpfalz die total verhexte Zeitreise. Und worum es da genau geht und wie ihr schon vor Kinostart dahin könnt zur tollen Family Preview, darüber reden wir gleich nach zwei Songs.
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0: 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Hier ist eure Antenne am Mittwoch und ihr Lieben, in den kommenden Wochen wird es dann doch herbstlicher bei uns werden in der Westpfalz. Das heißt, man kann sich gut und gerne mal wieder ins Kino begeben. Am besten natürlich mit der ganzen Family und noch besser mit einem richtig guten Film. Und da kommt was Tolles auf euch zu und zwar der neue Bibi Blocksberg Film und der kommt am 24. September eigentlich ins Kino. Am 20. September gibt's aber schon ganze Family-Previews, wie zum Beispiel in Kaiserslautern im UCI oder auch in vielen anderen Kinos deutschlandweit. Und ich habe mir natürlich schon mal angeschaut, worum es da geht. Hören wir uns gemeinsam an.
1: Ein geheimnisvoller Diamant, eine gestohlene Spieluhr und eine ziemlich missglückte Zeitreise. Eigentlich sollte Bibis Museumspraktikum ganz

0: harmlos werden. Doch dann gerät plötzlich alles außer Kontrolle.
1: Wir hätten uns in der letzten Nacht zu dem Zeitpunkt, als die Uhr geklaut wurde. Absolut safe.
0: Von wegen, denn der Hexspruch läuft nicht ganz so wie geplant.
2: Bibi, wo sind wir?
1: Wir sind 139 Jahre zurück in die Vergangenheit gereist.
2: Und in der Zukunft ist es euch erlaubt, so herumzulaufen?
3: Ene Mene, schon bereit für dich ein Opern-Diva-Kleid.
1: Hexe!
0: Jetzt müssen Bibi und ihre Freunde nicht nur herausfinden, wie sie wieder zurückkommen, sondern auch das Rätsel um die gestohlene Spieluhr lösen. Bibi Blocksberg, die total verhexte Zeitreise. Die Family Previews dazu laufen am 20. September und ab dem 24. September ist der Film regulär in allen Kinos zu sehen.
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2: In der SWK-Kantine gibt's heute für euch Geschnetzeltes nach Jägerart mit Reis oder Wahlweise, Schäufele mit Sauerkraut und Püree für jeweils 9,50 Euro. Bei der Metzgerei und Partyservice auf Jara könnt ihr heute Hähnchenschnitzel mit Pommes und Tomatensalat essen für 9,50 Euro. Im Gasthaus Lichtluft gibt's heute für euch Hackbraten mit Jägersoße, dazu Kroketten und die Tagessuppe für 13,90 Euro. 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Wir wünschen euch einen guten Appetit.
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0: In Bottenbach und Wiesbach gibt's gerade 15 Grad, Sambach meldet 16 Grad.
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2: Mit Leo Melchersmann, schönen guten Tag. Das Gymnasium am Rittersberg in Kaiserslautern wird Partnerschule des Bezirksverbands Pfalz. Ziel der zunächst zweijährigen Zusammenarbeit ist es, Schülerinnen und Schüler stärker für Demokratie, gesellschaftliche Fragen und politische Beteiligung zu interessieren. Geplant sind unter anderem Workshops, Diskussionen, Planspiele und Exkursionen. Außerdem soll die Schule enger mit den Kultur- und Bildungseinrichtungen des Bezirksverbands zusammenarbeiten. Insgesamt sollen in der Pilotphase 3 Schulen aus der Pfalz an dem neuen Partnerschulmodell teilnehmen. In der Justizvollzugsanstalt Zweibrücken sind eine neue Mutter-Kind-Abteilung und eine Sozialtherapie für Frauen geplant. Darüber hat sich Justizminister Helmut Martin bei einem Besuch der Haftanstalt informiert. In der neuen Abteilung sollen künftig bis zu 5 inhaftierte Frauen gemeinsam mit ihrem Kind untergebracht werden können, in der Regel bis zum ersten Geburtstag des Kindes. Die JVA Zweibrücken ist mit rund 150 weiblichen Gefangenen der größte Standort für den Frauenvollzug in Rheinland-Pfalz. Gleichzeitig steht ein Wechsel an der Spitze der Anstalt bevor. Ralf Himbert soll die Leitung von Jürgen Buchholz übernehmen. In Kaiserslautern-Dansenberg hat eine Seniorin einen Betrugsversuch durchschaut und damit zur Festnahme eines mutmaßlichen falschen Polizeibeamten beigetragen. Die Frau hatte am Montag einen Anruf von einem angeblichen Kriminalbeamten erhalten. Er behauptete, dass bei ihr ein Einbruch bevorstehe und sie deshalb Schmuck und Bargeld zur sicheren Verwahrung übergeben solle. Die Seniorin verständigte stattdessen die echte Polizei. Als ein 19-Jähriger am Nachmittag die Wertsachen abholen wollte, wurde er von Einsatzkräften festgenommen. Die Polizei prüft jetzt, ob der Tatverdächtige auch für weitere ähnliche Fälle in Frage kommt. Für die Goethe-Schule in Kaiserslautern gibt es neue Ideen zur Gestaltung des Schulgeländes. Studierende der RPTU haben gemeinsam mit Schülerinnen und Schülern 3 Entwürfe entwickelt. Dabei geht es unter anderem um mehr Grün und Schatten, Bewegungs- und Aufenthaltsflächen sowie eine bessere Anbindung des Sportplatzes. Oberbürgermeisterin Beate Kimmel betont, dass die Schule dabei nicht nur als Lernort, sondern auch als Teil des sozialen Umfelds gedacht werden soll. Die Goethe-Schule ist eine von 12 Startchancen Schulen in Kaiserslautern. Die Entwürfe sollen nun als Grundlage für die weiteren Planungen dienen.
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0: Rund um Kaiserslautern, Pirmasens und Zweibrücken liegt heute Vormittag noch eine dichte Wolkendecke über der Region. Dazu sind es frische 14 bis 16 Grad. Im Tagesverlauf zieht es etwas nach oben und am Nachmittag landen wir meist bei knapp 20 bis 22 Grad. Dazu bleibt es erstmal grau, bevor es später Richtung Abend deutlich freundlicher und klarer wird.
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4: Auf unseren Straßen sieht es ganz gut aus. Momentan keine großen Probleme, keine großen Staus. Wir wünschen euch eine gute und sichere Fahrt.
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4: Einige Blitze haben wir heute und zwar, Achtung, wenn ihr unterwegs seid, in Kaiserslautern in der Alex-Müller-Straße in Höhe der Schule wird in der 30er-Zone geblitzt. Wir haben in Kaiserslautern in der Pirmasenser-Straße statt einwärts einen Blitzer stehen, auch da 30 erlaubt. Und auf der B37 Hohe Forst zwischen Kaiserslautern und Hochspeyer in der 70er-Zone wird ebenfalls geknipst. Bitte Fuß vom Gas und wenn ihr noch was entdeckt, dann meldet's gerne wie immer an die 0631 75 00 4x die 7.
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0: Es gibt mal wieder Antworten auf eure Fragen. Hallo zusammen, hier ist eure Antenne und die heutige Frage kommt von Maria aus Weilerbach. Sie wollte gerne mal wissen, warum brauchen eigentlich Kakteen so wenig Wasser? Die Antwort gibt's wie immer jetzt.
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3: Es ist schon unglaublich, wie sich die Pflanzenwelt an ihre Umgebung anpasst und Mechanismen entwickelt, um zu überleben. Bei Kakteen ist das nicht anders. Normalerweise findet man die stacheligen Gesellen in Wüstengegenden, die alles andere als wasserreich sind. Um dort zu überleben, haben sie sich ein paar ziemlich clevere Eigenschaften zugelegt. Wichtig sind vor allem die Dornen. Die sind sozusagen die Blätter der Kakteen. Dadurch, dass sie klein und spitz sind sie nicht nur ein guter Abwehrmechanismus gegen Feinde, sondern verhindern auch, dass die Pflanze austrocknet. In der prallen Sonne verdunstet das Wasser in normalen Blättern und sie trocknen aus. Mit Stacheln kann sowas schon mal nicht passieren. Außerdem überziehen sich viele Kakteen mit einer wachsartigen Schicht. Die hilft auch vom Austrocknen, da sie nicht so viel Wärme ins Innere der Pflanze kommen lässt. Mit am wichtigsten ist aber der Wasserspeicher der Kakteen. Ihre Gewebestruktur im Inneren funktioniert recht einfach gesagt wie eine Art Schwamm. Der saugt das Wasser auf und speichert es, sodass der Kaktus bei Bedarf darauf zurückgreifen kann.
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0: In Tröben und Althornbach gibt's gerade 16 Grad. Schneckenhausen meldet ebenfalls 16 Grad.
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3: Ich bin Diana Kramer. Hitzige Debatte heute im Bundestag. AfD-Chefin Alice Weidel hat ihre Rede in der Haushaltsdebatte für scharfe Angriffe Richtung Bundesregierung und Bundeskanzler Friedrich Merz persönlich genutzt. Merz sei in Sachsen-Anhalt nicht nur abgestraft worden, die CDU sei pulverisiert worden, sagte sie beim ersten direkten Aufeinandertreffen mit dem Kanzler nach dem Wahlsonntag.
4: Kanzler Merz konterte kämpferisch, die AfD habe in Sachsen-Anhalt nicht die absolute Mehrheit erzielt. Nirgendwo in Deutschland werden sie mit dieser Politik die Mehrheit bekommen, sagte er. AfD-Chefin Weidel hatte vorher den Kurs der schwarz-roten Koalition scharf kritisiert. Ob Wirtschaft, Migration oder Energie, sie zeichnete das Bild eines Landes im Niedergang. Kanzler Merz attackierte die AfD vor allem wegen ihrer Außenpolitik. Die AfD stehe an der Seite Russlands, obwohl sie wisse, dass Russland auch die Sicherheit Deutschlands bedrohe. Er bezeichnete die AfD als destruktive Kraft, als böse und gefährlich. Aus Berlin, Tine Klimach.
3: Der Preis für Rohöl ist erneut deutlich gestiegen. Die Referenzsorte Brent liegt im Preis nun bei über $100 je Barrel. Diese Erhöhung dürfte auch die Kraftstoffpreise erneut steigen lassen.
5: Erst vorige Woche hatte der Benzinpreis einen neuen Höchststand erreicht. Da lag der Preis für ein Barrel Rohöl der Sorte Brent noch unter $100. Tanken wird nun mit hoher Wahrscheinlichkeit also noch einmal teurer werden. Dass der Preis für Rohöl und damit in Folge auch für Kraftstoffe steigt, liegt am Krieg im Iran. Das US-Militär und iranische Streitkräfte greifen sich in der Straße von Hormus weiterhin an und erschweren damit den Öltransport auf dieser wichtigen Handelsroute. Lea Matschullert, Redaktion.
3: Sparer in Deutschland können derzeit so hohe Tages- und Festgeldzinsen bei Banken kassieren wie lange nicht. Aktuell erhalten Anleger bei mindestens 11 Geldhäusern zeitweise einen Zinssatz über 3,5%, zeigt eine Analyse des Vergleichsportals Verivox. Hintergrund sind hohe Kapitalmarktzinsen und die Aussicht auf höhere Leitzinsen der EZB. Eine technische Störung bei der Flugsicherung hat auch heute erhebliche Auswirkungen auf den Luftverkehr in ganz Großbritannien. Nachdem gestern etwa bereits 1.300 Flüge ausgefallen waren, waren es heute Morgen erneut mehrere hundert. Der genaue Grund für die Störung war zunächst unklar. Eine Cyberattacke schließen die Behörden aber aus.
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6: Mit Leo Melchersmann, schönen guten Tag. Das Gymnasium am Rittersberg in Kaiserslautern wird Partnerschule des Bezirksverbands Pfalz. Ziel der zunächst zweijährigen Zusammenarbeit ist es, Schülerinnen und Schüler stärker für Demokratie, gesellschaftliche Fragen und politische Beteiligung zu interessieren. Geplant sind unter anderem Workshops, Diskussionen, Planspiele und Exkursionen. Außerdem soll die Schule enger mit den Kultur- und Bildungseinrichtungen des Bezirksverbands zusammenarbeiten. Insgesamt sollen in der Pilotphase 3 Schulen aus der Pfalz an dem neuen Partnerschulmodell teilnehmen. Außerdem in den Regionalnachrichten um 12:30. JVA Zweibrücken plant neue Mutter-Kind-Abteilung und Sozialtherapie für weibliche Gefangene. Und Seniorin durchschaut Betrugsmasche. Polizei nimmt mutmaßlichen falschen Polizeibeamten in Danzenberg fest. Ausführliche Nachrichten aus der Region gibt's wieder um 12:30.
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0: Über Kaiserslautern, Pirmasens und Zweibrücken liegt gerade noch eine dichte Wolkendecke. Dazu sind es milde 16 bis 18 Grad. Im Laufe des Vormittags zieht das Thermometer langsam Richtung 20 Grad und zwischendrin lockert es immer mal wieder auf. Heute bleibt es insgesamt freundlich, mit einem Mix aus Wolken und ein paar sonnigen Phasen. Morgen geht's dann nochmal ein Stück runter bei bis zu 22 Grad.
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7: Auf den Straßen alles gut momentan, keine großen Staus, wir wünschen euch eine gute Fahrt.
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7: Geblitzt wird in Kaiserslautern aber ordentlich. Einmal in der Alex-Müller-Straße in Höhe der Schule. Dort sind 30 erlaubt. Auf der Pirmasenser-Straße haben wir auch statt einwärts im Blitzer stehen ebenfalls 30er-Zone. Und auf der B37 am Ruheforst zwischen Kaiserslautern und Hochspeyer, da steht ein Blitzer und zwar in der 70er-Zone. Und wenn ihr noch was entdeckt, ja, dann meldet es doch gerne wie immer an die 0631 75 00 4 mal die 7.
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7: Immer mehr junge Menschen entscheiden sich bewusst für das Handwerk. Das hat die Handwerkskammer gestern bekannt gegeben bei einer Pressekonferenz. Und wir waren natürlich vor Ort, haben für euch ein bisschen nachgefragt und recherchiert, wie sieht's da eigentlich gerade aus am Ausbildungsmarkt im Thema Handwerk. Mehr dazu hört ihr gleich nach zwei Songs.
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0: Bürojob, Schreibtisch. Lange war das für viele junge Leute der scheinbar klare Weg. Aber in der Pfalz entscheidet sich immer wieder mehr der Mensch ganz bewusst für das Handwerk. Bei der Handwerkskammer der Pfalz sind zum Start des neuen Ausbildungsjahres mehr als 2000 neue Lehrverhältnisse eingetragen. Ein Plus von rund 7% im Vergleich zum Vorjahr. Einer, der sich für diesen Weg entschieden hat, ist Patrick Blum. Der ist 19 Jahre alt und macht seine Ausbildung zum Elektroniker bei Halbeck. Warum es am Ende doch das Handwerk geworden ist, hat er uns selbst verraten.
1: Also ganz am Anfang war eigentlich mein Perspektivenblick eher kaufmännisch und dann aber durch Handwerkskammer und durch Freunde, Familie bin ich dann auf den Elektroniker gekommen und dann durchs Praktikum bei der Firma Halbeck hat es mir doch sehr Spaß gemacht, die praktische Arbeit und dann bin ich jetzt immer zu.
0: Dass mehr junge Menschen ins Handwerk gehen, merkt auch die Handwerkskammer der Pfalz. Besonders gefragt ist weiterhin der Kfz-Mechatroniker. Gleichzeitig gibt es aber auch in vielen Bereichen noch freie Ausbildungsplätze. Wer also noch sucht, kann auch jetzt noch Chancen haben. Warum das Handwerk gerade wieder stärker wird, erklärt Dr. Till Mischler, Hauptgeschäftsführer der Handwerkskammer der Pfalz.
2: Ja, ich glaube, es gibt verschiedene Einflussfaktoren. Zum einen hat die gesellschaftliche Wertschätzung wieder zugenommen für das Handwerk. Wir haben das Thema Energiewende, Klimawende. Es sind Handwerkerinnen und Handwerker, die PV-Anlagen und Wärmepumpen installieren. Aber auch das Thema beispielsweise Sorge vor KI, dass KI Jobs ersetzen wird. Da ist sicherlich im Handwerk kann man einfach sich sicher sein, dass das Handwerk in Zukunft zwar KI unterstützt wird, aber KI wird das Handwerk nicht ersetzen.
0: Ein wichtiger Punkt ist also, Handwerk muss man erleben. Nicht nur drüber reden, sondern wirklich ausprobieren, reinschnuppern und mitmachen. Und genau das rät Mischler auch jungen Menschen, die noch nicht genau wissen, wohin es beruflich gehen soll.
2: Im besten Fall macht man mehrere Praktika, taucht mal ein, schnuppert mal, orientiert sich natürlich auch in der Theorie, welche Karrierewege gibt es, welche Anforderungen werden in welchem Gewerk denn benötigt, aber vor allen Dingen Einblicke bekommen, bei uns vielleicht auch im Ferienprogramm mal mitmachen, hier anzurufen und sich beraten lassen. Aber ausprobieren und den Blick nach links und rechts schweifen lassen ist da mein Tipp.
0: Unterm Strich zeigt sich, das Handwerk in der Pfalz bekommt wieder mehr Zulauf und wer noch auf der Suche nach einer Ausbildung ist, der kann sich doch gerne bei der Handwerkskammer der Pfalz beraten lassen, denn offene Stellen gibt's weiterhin.
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2: In der SWK-Kantine gibt's heute für euch Geschnetzeltes nach Jägerart mit Reis oder wahlweise Schäufele mit Sauerkraut und Püree für jeweils 9,50 Euro. Bei der Metzgerei und Party-Service auf Jara könnt ihr heute Hähnchenschnitzel mit Pommes und Tomatensalat essen für 9,50 Euro. Im Gasthaus Lichtluft gibt's heute für euch Hackbraten mit Jägersoße, dazu Kroketten und die Tagessuppe für 13,90 Euro. Und im Café 42 in der Eisenbahnstraße gibt's heute für euch türkische Bowl, unter anderem mit Bulgur, Falafel, Ofengemüse und eingelegten Kohlgemüse für 10,90 Euro. Wir wünschen euch einen guten Appetit.
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0: In Tröben und Althornbach gibt's gerade 16 Grad. Schneckenhausen meldet ebenfalls 16 Grad.
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2: Mit Leo Melchersmann, schönen guten Tag. Das Gymnasium am Rittersberg in Kaiserslautern wird Partnerschule des Bezirksverbands Pfalz. Ziel der zunächst zweijährigen Zusammenarbeit ist es, Schülerinnen und Schüler stärker für Demokratie, gesellschaftliche Fragen und politische Beteiligung zu interessieren. Geplant sind unter anderem Workshops, Diskussionen, Planspiele und Exkursionen. Außerdem soll die Schule enger mit den Kultur- und Bildungseinrichtungen des Bezirksverbands zusammenarbeiten. Insgesamt sollen in der Pilotphase 3 Schulen aus der Pfalz an dem neuen Partnerschulmodell teilnehmen. In der Justizvollzugsanstalt Zweibrücken sind eine neue Mutter-Kind-Abteilung und eine Sozialtherapie für Frauen geplant. Darüber hat sich Justizminister Helmut Martin bei einem Besuch der Haftanstalt informiert. In der neuen Abteilung sollen künftig bis zu 5 inhaftierte Frauen gemeinsam mit ihrem Kind untergebracht werden können, in der Regel bis zum ersten Geburtstag des Kindes. Die JVA Zweibrücken ist mit rund 150 weiblichen Gefangenen der größte Standort für den Frauenvollzug in Rheinland-Pfalz. Gleichzeitig steht ein Wechsel an der Spitze der Anstalt bevor. Ralf Himbert soll die Leitung von Jürgen Buchholz übernehmen. In Kaiserslautern-Dansenberg hat eine Seniorin einen Betrugsversuch durchschaut und damit zur Festnahme eines mutmaßlichen falschen Polizeibeamten beigetragen. Die Frau hatte am Montag einen Anruf von einem angeblichen Kriminalbeamten erhalten. Er behauptete, dass bei ihr ein Einbruch bevorstehe und sie deshalb Schmuck und Bargeld zur sicheren Verwahrung übergeben solle. Die Seniorin verständigte stattdessen die echte Polizei. Als ein 19-Jähriger am Nachmittag die Wertsachen abholen wollte, wurde er von Einsatzkräften festgenommen. Die Polizei prüft jetzt, ob der Tatverdächtige auch für weitere ähnliche Fälle in Frage kommt. Für die Goethe-Schule in Kaiserslautern gibt es neue Ideen zur Gestaltung des Schulgeländes. Studierende der RPTU haben gemeinsam mit Schülerinnen und Schülern 3 Entwürfe entwickelt. Dabei geht es unter anderem um mehr Grün und Schatten, Bewegungs- und Aufenthaltsflächen sowie eine bessere Anbindung des Sportplatzes. Oberbürgermeisterin Beate Kimmel betont, dass die Schule dabei nicht nur als Lernort, sondern auch als Teil des sozialen Umfelds gedacht werden soll. Die Goethe-Schule ist eine von 12 Startchancen Schulen in Kaiserslautern. Die Entwürfe sollen nun als Grundlage für die weiteren Planungen dienen.
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0: Über Kaiserslautern, Pirmasens und Zweibrücken liegt gerade noch eine dichte Wolkendecke. Dazu sind es milde 16 bis 18 Grad. Im Laufe des Vormittags zieht das Thermometer langsam Richtung 20 Grad und zwischendrin lockert es immer mal wieder auf. Heute bleibt's insgesamt freundlich, mit einem Mix aus Wolken und ein paar sonnigen Phasen. Morgen geht's dann nochmal ein Stück runder bei bis zu 22 Grad.
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4: Auf unseren Straßen sieht es ganz gut aus. Momentan keine großen Probleme, keine großen Staus. Wir wünschen euch eine gute und sichere Fahrt.
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4: Einige Blitze haben wir heute und zwar, Achtung, wenn ihr unterwegs seid, in Kaiserslautern in der Alex-Müller-Straße in Höhe der Schule wird in der 30er-Zone geblitzt. Wir haben in Kaiserslautern in der Pirmasenser-Straße statt einwärts einen Blitzer stehen, auch da 30 erlaubt. Und auf der B37 Hohe Forst zwischen Kaiserslautern und Hochspeyer in der 70er-Zone wird ebenfalls geknipst. Bitte Fuß vom Gas und wenn ihr noch was entdeckt, dann meldet's gerne wie immer an die 0631 75 00 4x die 7.
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1: 2 Sekunden Musik haben 27 Jahre lang deutsche Gerichte beschäftigt. Ist kein Witz. Der Beat kommt nämlich aus Metall auf Metall der Düsseldorfer Elektropioniere Kraftwerk. 1997 baute dann Produzent Moses Pelham ihn, leicht verändert und in Dauerschleife, in Sabrina Settlers Hip-Hop-Song Nur Mir ein. Gefragt hatte er Kraftwerk vorher nicht. Seit 1999 wurde dann um genau diesen winzigen Schnipsel gestritten. Vor dem Bundesgerichtshof, dem Bundesverfassungsgericht und sogar dem Europäischen Gerichtshof. Jetzt hat der BGH entschieden, seit der Urheberrechtsreform 2021 darf Pelham den Beat verwenden. Kenner erkennen zwar das Original noch, aber der Klang wurde von Elektro zu Hip-Hop weitergedacht. Juristisch heißt das Pastiche, ein kreativer Dialog mit einem fremden Werk. Über frühere Jahre wird noch weiter gestritten, aber klar ist, 2 Sekunden reichen völlig, um ein sehr langes Klagelied zu spielen.
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0: In Eisenborn gibt es gerade 17 Grad, in Winzeln 16 und in Riedelberg ebenfalls 17 Grad.
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3: Ich bin Diana Kramer. Die Generaldebatte im Bundestag ist traditionell ein Schlagabtausch zwischen Regierung und Opposition. Heute ging es besonders hoch her. Im Mittelpunkt stand wie zu erwarten das Ergebnis der Landtagswahl in Sachsen-Anhalt. AfD-Chefin Alice Weidel eröffnete die Debatte.
4: Die Wähler in Sachsen-Anhalt haben es Ihnen in der Sprache des demokratischen Souveräns mit aller Klarheit mitgeteilt. Schwarz-Rot ist vorbei. Die Menschen wollen endlich einen Politikwechsel und sie wollen kein Weiter-so.
3: Bundeskanzler Friedrich Merz reagierte als zweiter Redner auf die Kritik der AfD.
5: Frau Weidel, heute können Sie vor Kraft kaum laufen. Sie haben ein bemerkenswertes, in jeder Hinsicht bemerkenswertes Wahlergebnis in Sachsen-Anhalt erzielt. Aber ich erlaube mir den Hinweis, Ihr eigentliches Wahlziel in Sachsen-Anhalt die Mehrheit der Mandate zu erreichen, das haben Sie nicht erreicht. 56% der Wählerinnen und Wähler in Sachsen-Anhalt haben Sie nicht gewählt.
3: Bundeskanzler Friedrich Merz. Grünen-Fraktionschefin Katharina Dröge hat nach dem Sieg der AfD bei der Landtagswahl in Sachsen-Anhalt eine schonungslose Aufarbeitung durch die demokratischen Parteien gefordert. Es sei dringend Zeit, hier zu handeln, sagte Dröge in der Generaldebatte im Bundestag an die schwarz-rote Koalition gerichtet und sprach sich dafür aus, ein Verbot der AfD erneut zu prüfen. Der Preis für Rohöl der Referenzsorte Brent ist wieder über 100 US-Dollar je Barrel gestiegen. Hintergrund ist eine erneute Eskalation im Kampf zwischen den USA und Iran um die Kontrolle der Straße von Hormuz. Die Meerenge ist eine wichtige Schiffsroute für den weltweiten Öltransport. Die Folgen des verschärften Konflikts dürften damit auch hierzulande zu spüren sein. Steigt der Rohölpreis, wird tendenziell auch das Tanken und Heizen mit Öl und Gas wieder teurer. Mit einem Staatsbegräbnis wird der norwegische König Harald V. heute in Oslo beigesetzt. Dazu sind zahlreiche Monarchen und andere Mitglieder der europäischen Königshäuser sowie Staatsoberhäupter angereist. In Oslo haben zehntausende Menschen die feierliche Prozession des Sarges des verstorbenen Königs zur Domkirche verfolgt. Dort findet der Trauergottesdienst statt.
2: Und jetzt noch mehr Informationen aus unserer Region.
6: Mit Leo Melchersmann, schönen guten Tag. Das Gymnasium am Rittersberg in Kaiserslautern wird Partnerschule des Bezirksverbands Pfalz. Ziel der zunächst zweijährigen Zusammenarbeit ist es, Schülerinnen und Schüler stärker für Demokratie, gesellschaftliche Fragen und politische Beteiligung zu interessieren. Geplant sind unter anderem Workshops, Diskussionen, Planspiele und Exkursionen. Außerdem soll die Schule enger mit den Kultur- und Bildungseinrichtungen des Bezirksverbands zusammenarbeiten. Insgesamt sollen in der Pilotphase 3 Schulen aus der Pfalz an dem neuen Partnerschulmodell teilnehmen. Außerdem in den Regionalnachrichten um 12:30. JVA Zweibrücken plant neue Mutter-Kind-Abteilung und Sozialtherapie für weibliche Gefangene. Und Seniorin durchschaut Betrugsmasche. Polizei nimmt mutmaßlichen falschen Polizeibeamten in Danzenberg fest. Ausführliche Nachrichten aus der Region gibt's wieder um 12:30.
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0: Rund um Kaiserslautern, Pirmasens und Zweibrücken liegt zur Mittagszeit erstmal eine ziemlich dichte Wolkendecke über der Region bei frischen 16 bis 17 Grad. Im Laufe des Nachmittags wird's freundlicher mit etwas Sonne und Werten um 19 bis 21 Grad. Dazu bleibt es trocken und später klart es richtig schön auf.
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7: Wir schauen zu euch auf die Straßen. Derzeit kommt ihr da soweit problemlos durch. Ich wünsche euch eine gute und sichere Fahrt.
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7: Blitzer haben wir aktuell auf der A8 in Höhe Zweibrücken Mitte von Pirmasens aus kommend. Bei euch sind 80 km/h erlaubt. Außerdem wird geblitzt in Pirmasens in der Zweibrücker Straße. Bei euch sind 50 erlaubt. Und wir haben noch einen Blitzer bei euch in Bad Fischbach-Burgalben. Wenn ihr in der Grünlingstraße unterwegs seid, bei euch sind 30 km/h erlaubt. Ein Blitzer haben wir aktuell noch auf der A6 in Höhe des Kreuzes zur A62. Bei euch sind 100 km/h erlaubt. Und in Kaiserslautern wird nach wie vor geblitzt in der Pirmasenser Straße stadteinwärts am Stadtpark. Bei euch sind 30 erlaubt. Und auf der B37 zwischen Kaiserslautern und Hochspeyer wird am Ruheforst noch geknipst in der 70er-Zone. Das war Stand jetzt. Habt ihr noch was entdeckt unterwegs? Dann meldet uns das einfach über die 0631 75 00 4x die 7.
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7: Einen wunderschönen Mittwochmittag wünsche ich euch. Hier ist die Antenne mit den besten Hits aller Zeiten. Ja, und Mittwoch bedeutet, wir schauen direkt mal auf den Samstag, denn da geht mein Kollege Marco wieder kochen, zusammen mit Profikoch Peter Schaaf und der Ernährungsexpertin Eva Schmidt-Zöllner. Und nach zwei Hits hören wir natürlich auch mal rein, was denn Leckeres gekocht wird. Wir starten rein in die neue Stunde mit George Michael. Schönen Mittwoch.
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0: Wunderschönen guten Tag, hier ist eure Antenne mit den besten Hits aller Zeiten. Ja, und es ist Mittwoch, das heißt, wir schauen direkt mal auf den Samstag, denn da geht mein Kollege Marco wieder kochen, zusammen mit Profikoch Peter Schaaf und der Ernährungsexpertin Eva Schmidt-Zöllner. Und wir hören jetzt mal kurz rein, was denn Leckeres auf den Tisch kommt.
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2: Ja, ein schönes Fleischgericht, mal wieder was anderes. Und zwar, es passt trotzdem noch gut in die Jahreszeit, es ist nämlich helles Fleisch.
1: Aha.
2: Und man geht am besten auf den Wochenmarkt und holt sich ein frisches Kaninchen.
1: Kaninchen. Mhm. Wenn die Alice schnell genug war, bevor es im Bau verschwunden ist. Alice im Wunderland.

0: kennst du?
1: Nee.
0: Nee? Du kennst also, Alice im
1: Wunderland? Alice im Wunderland. Ah. Aber die haben doch keine Karnickel gehabt.
0: Ja doch, das zu spät. Ich komme viel zu spät. Die verfolgten Kaninchen in den Bau und kommt so ins Wunderland. Und wenn sie schnell...
1: Das habe ich verdrängt.
0: Ja, siehst du?
1: Das heißt der Beginn der Geschichte.
0: Genau.
1: Ah.
0: Ja, so kommt es. Ja. Also, wir machen...
1: Jugendfrei?
0: Also, es gibt Varianten, die sind ein bisschen verrückter, würde ich jetzt mal sagen. Eva.
2: Ja.
0: Kaninchen.
2: Kaninchen ist doch mal was ganz anderes.
0: Das ist was ganz... Ich habe, glaube ich, noch nie Kaninchen... Doch, ich habe es letztens mal probiert. Wo ich in Spanien war.
1: So, ich liebe es.
2: Ja, man hat so, weiß ich nicht, in Deutschland so eine Abneigung so ein bisschen, aber dann...
0: Das ist doch so süß.
2: Nee, das ist... Also ich habe es auch immer nur in Italien gegessen und finde ich total lecker.
0: Also Kaninchen und was das so kann...
2: Ja, das erzählen
0: wir. Das erzählen wir dann am Wochenende. Mhm. Einschalten ab 12.
1: Die Vielfalt der Kulinarik ist der besondere Schlüssel unseres Daseins.
2: Ich weiß nicht, warum die Kaninchen so...
0: Hast du in deinem Philosophiebuch noch ein bisschen gelesen? Da denn los?
1: Ist das einfach so?
0: Wow.
1: Es ist doch die schöne Abwechslung der Jahreszeiten und der...
0: Absolut.
2: Ja, natürlich.
0: Ja. Ja. Schön gesagt, mehr möchte ich gar nicht hinzufügen. Guckt auf unsere Homepage, da gibt es die Einkaufsliste und am Wochenende sagen wir euch, wie das Kaninchen zubereitet wird.
2: Genau.
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0: In Alsenborn gibt es gerade 17 Grad, in Winzeln 16 und in Riedelberg ebenfalls 17 Grad.
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2: Mit Leo Melchersmann, schönen guten Tag. Das Gymnasium am Rittersberg in Kaiserslautern wird Partnerschule des Bezirksverbands Pfalz. Ziel der zunächst zweijährigen Zusammenarbeit ist es, Schülerinnen und Schüler stärker für Demokratie, gesellschaftliche Fragen und politische Beteiligung zu interessieren. Geplant sind unter anderem Workshops, Diskussionen, Planspiele und Exkursionen. Außerdem soll die Schule enger mit den Kultur- und Bildungseinrichtungen des Bezirksverbands zusammenarbeiten. Insgesamt sollen in der Pilotphase 3 Schulen aus der Pfalz an dem neuen Partnerschulmodell teilnehmen. In der Justizvollzugsanstalt Zweibrücken sind eine neue Mutter-Kind-Abteilung und eine Sozialtherapie für Frauen geplant. Darüber hat sich Justizminister Helmut Martin bei einem Besuch der Haftanstalt informiert. In der neuen Abteilung sollen künftig bis zu 5 inhaftierte Frauen gemeinsam mit ihrem Kind untergebracht werden können, in der Regel bis zum ersten Geburtstag des Kindes. Die JVA Zweibrücken ist mit rund 150 weiblichen Gefangenen der größte Standort für den Frauenvollzug in Rheinland-Pfalz. Gleichzeitig steht ein Wechsel an der Spitze der Anstalt bevor. Ralf Himbert soll die Leitung von Jürgen Buchholz übernehmen. In Kaiserslautern-Dansenberg hat eine Seniorin einen Betrugsversuch durchschaut und damit zur Festnahme eines mutmaßlichen falschen Polizeibeamten beigetragen. Die Frau hatte am Montag einen Anruf von einem angeblichen Kriminalbeamten erhalten. Er behauptete, dass bei ihr ein Einbruch bevorstehe und sie deshalb Schmuck und Bargeld zur sicheren Verwahrung übergeben solle. Die Seniorin verständigte stattdessen die echte Polizei. Als ein 19-Jähriger am Nachmittag die Wertsachen abholen wollte, wurde er von Einsatzkräften festgenommen. Die Polizei prüft jetzt, ob der Tatverdächtige auch für weitere ähnliche Fälle in Frage kommt. Für die Goethe-Schule in Kaiserslautern gibt es neue Ideen zur Gestaltung des Schulgeländes. Studierende der RPTU haben gemeinsam mit Schülerinnen und Schülern 3 Entwürfe entwickelt. Dabei geht es unter anderem um mehr Grün und Schatten, Bewegungs- und Aufenthaltsflächen sowie eine bessere Anbindung des Sportplatzes. Oberbürgermeisterin Beate Kimmel betont, dass die Schule dabei nicht nur als Lernort, sondern auch als Teil des sozialen Umfelds gedacht werden soll. Die Goethe-Schule ist eine von 12 Startchancen Schulen in Kaiserslautern. Die Entwürfe sollen nun als Grundlage für die weiteren Planungen dienen.
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0: Rund um Kaiserslautern, Pirmasens und Zweibrücken liegt zur Mittagszeit erstmal eine ziemlich dichte Wolkendecke über der Region bei frischen 16 bis 17 Grad. Im Laufe des Nachmittags wird's freundlicher, mit etwas Sonne und Werten um 19 bis 21 Grad. Dazu bleibt es trocken und später klart es richtig schön auf.
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4: Kurzer Verkehrscheck in der Westpfalz. Aktuell ist da soweit alles im grünen Bereich. Kommt gut durch.
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4: Fuß vom Gas auf der A8 in Höhe Zweibrücken Mitte von Pirmasens aus kommend. Hier sind 80 km/h erlaubt. In Pirmasens wird geknipst in der Zweibrücker Straße in der 50er-Zone. Und in Waldfischbach-Burgalben wird noch geknipst, wenn ihr in der Grünlingstraße unterwegs seid. Bei euch sind 30 km/h erlaubt. Wir schauen zu euch auf die A6 in Höhe des Kreuzes zur A62. Hier wird immer noch geblitzt in der 100er-Zone. Und wir haben noch 2 Blitzer in Kaiserslautern. Einmal in der Pirmasenser Straße stadteinwärts am Stadtpark in der 30er-Zone und noch einmal auf der B37 zwischen Kaiserslautern und Hochspeyer am Ruhrforst. Bei euch sind 70 erlaubt. Falls ihr unterwegs noch etwas entdeckt, dann meldet uns das einfach über die 0631 75 00 4x die 7.
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2: Vom Schreibtisch ab auf die Tanzfläche. Morgen bringt DJ Shepherdfield die Zweibrücker Festhalle in Feierabendstimmung. Die Afterwork-Party beginnt am Donnerstag, also am 10. September, bereits um 18 Uhr. Stehplatztickets kosten 5 Euro und sind über Ticket regional erhältlich. Bilder betrachten, Live-Musik hören und entspannt in den Abend starten könnt ihr morgen im Forum Alte Post in Pirmasens bei der Vernissage Die Stille in dir. Da werden Fotografien von Steffen Diemer und Inessa Siebert gezeigt. Das Lulu Weiß Ensemble begleitet die Eröffnung musikalisch. Beginn ist morgen um 19 Uhr, Ende gegen so 21 Uhr. Eintritt ist frei. 10 Minuten eigene Witze und keine Ausreden. Beim GTD Comedy Slam treffen am Freitag mehrere Newcomer gegeneinander an und entscheiden, wer gewinnt. Moderator Andy Sauerwein führt durch den Wettbewerb. Los geht's am Freitag um 20 Uhr in der Schreinerei der Kammgarn. Einlass um 19 Uhr. Die Karten gibt's im Vorverkauf ab 19,60 Euro über Reservix. Falsche Wimpern, viel Humor und echte Big Band Sounds. Die Zucchini Sisters bringen am Freitag Swing, Jazz und mehrstimmigen Gesang in die Pirmasenser Festhalle. Das Euroklassik-Konzert beginnt am 11. September um 19.30 Uhr. Karten kosten je nach Platz zwischen 15 und 27 Euro. Ihr bekommt sie im Forum Alte Post über ticket-regional.de aber auch. Habt ihr noch was für die Veranstaltungstipps? Ja, dann schickt uns doch gerne alle Infos an die 0631 75 00 und 4x die 7.
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0: In Otterbach gibt's gerade 18 Grad, Schweigs liegt bei 16 und Rosenkopf meldet 16 Grad.
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3: Ich bin Thomas Bleskin. Nach dem Wahlsieg der AfD in Sachsen-Anhalt hat Bundeskanzler Friedrich Merz die Partei im Bundestag scharf attackiert. Er warf ihr in der Generaldebatte zum Haushalt Verachtung der demokratischen Institutionen und eine permanente Herabsetzung der Repräsentanten des Staates vor.
4: AfD-Chefin Alice Weidel hatte vorher, wie so oft, vor allem Migration für die aktuelle Situation in Deutschland verantwortlich gemacht. Kanzler Merz konterte, wenn das wahr würde, was die AfD propagiere, nämlich Remigration, wären die Folgen dramatisch. Dann kann das Handwerk nicht mehr arbeiten, dann arbeitet kein einziges Pflegeheim mehr, dann arbeitet kein einziges Krankenhaus mehr. Das wäre das Ergebnis, so Merz. Immer wieder wurde er in seiner Rede von AfD-Abgeordneten durch Zwischenrufe unterbrochen, sodass Bundestagspräsidentin Klöckner einschreiten musste. Tine Klimach, Berlin.
3: Der Preis für Erdgas in Europa ist wegen der angespannten Lage im Nahen Osten weiter gestiegen. An der Börse in Amsterdam kostete eine Megawattstunde zeitweise mehr als 79 Euro, so viel wie seit Ende 2022 nicht mehr. Grund ist vor allem die Sorge, dass Flüssiggas aus der Golfregion länger ausfallen könnte. Besonders wichtig dabei ist Katar, das seine Produktion bereits stark gedrosselt hat. Anfang Juli hatte der Gaspreis noch bei gut 40 Euro gelegen. In Sachsen sollen vom kommenden Jahr an weitreichende Marschflugkörper gebaut werden. Das kündigte das US-israelische Rüstungsunternehmen Covenant an.
5: Die US-Firma Covenant will pro Jahr etwa 1000 Marschflugkörper im Raum Leipzig herstellen lassen. Die Produktion soll im kommenden Jahr starten, sagt die Covenant-Präsidentin. Und das Ziel seien 5000 Marschflugkörper pro Jahr. Der Marschflugkörper soll einen 200 Kilogramm schweren Gefechtskopf tragen können und bis zu 1500 Meter weit abgeschossen werden können. Und er soll insgesamt deutlich günstiger zu kaufen sein als bisher verfügbare Systeme. Lea Matschulat, Redaktion.
3: Eine technische Störung bei der Flugsicherung hat auch heute erhebliche Folgen auf den Luftverkehr in Großbritannien. Laut dem Flugdatenportal FlightRadar24 wurden etliche Flüge am Londoner Airport Heathrow gecancelt. Gestern waren etwa 1300 Flüge ausgefallen. Eine Cyberattacke wird als Ursache aber ausgeschlossen.
2: Und jetzt noch mehr Informationen aus unserer Region.
6: Mit Leo Melchersmann, schönen guten Tag. Das Gymnasium am Rittersberg in Kaiserslautern wird Partnerschule des Bezirksverbands Pfalz. Ziel der zunächst zweijährigen Zusammenarbeit ist es, Schülerinnen und Schüler stärker für Demokratie, gesellschaftliche Fragen und politische Beteiligung zu interessieren. Geplant sind unter anderem Workshops, Diskussionen, Planspiele und Exkursionen. Außerdem soll die Schule enger mit den Kultur- und Bildungseinrichtungen des Bezirksverbands zusammenarbeiten. Insgesamt sollen in der Pilotphase 3 Schulen aus der Pfalz an dem neuen Partnerschulmodell teilnehmen. Außerdem in den Regionalnachrichten um 9:30. JVA Zweibrücken plant neue Mutter-Kind-Abteilung und Sozialtherapie für weibliche Gefangene. Und Seniorin durchschaut Betrugsmasche. Polizei nimmt mutmaßlichen falschen Polizeibeamten in Danzenberg fest. Ausführliche Nachrichten aus der Region gibt's wieder um 9:30.
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0: Rund um Kaiserslautern, Pirmasens und Zweibrücken liegt der Mittag noch unter dichter Wolkendecke. Dazu pendeln die Temperaturen meist zwischen 17 und 19 Grad. Später lockert es teils etwas auf und am Nachmittag knackt die Region dann knapp um die 21 Grad Marke. Richtung Abend wird's vielerorts klarer und spürbar frischer.
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7: Wir schauen zu euch auf die Straßen. Derzeit kommt ihr da soweit problemlos durch. Ich wünsche euch eine gute und sichere Fahrt.
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7: Blitzer haben wir aktuell auf der A8 in Höhe Zweibrücken Mitte. Von Pirmasens aus kommend, bei euch sind 80 km/h erlaubt. Außerdem wird geblitzt in Pirmasens in der Zweibrücker Straße, bei euch sind 50 erlaubt. Und wir haben noch einen Blitzer bei euch in Bad Fischbach-Burgalben, wenn ihr in der Grünlingstraße unterwegs seid, bei euch sind 30 km/h erlaubt. Ein Blitzer haben wir aktuell noch auf der A6 in Höhe des Kreuzes zur A62. Bei euch sind 100 km/h erlaubt. Und in Kaiserslautern wird nach wie vor geblitzt in der Pirmasenser Straße stadteinwärts. Am Stadtpark bei euch sind 30 erlaubt. Und auf der B37 zwischen Kaiserslautern und Hochspeyer wird am Ruhrforst noch geknipst in der 70er-Zone. Das war's Stand jetzt. Habt ihr noch was entdeckt unterwegs? Dann meldet uns das einfach über die 0631 75 00 4x die 7.
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7: Einen wunderschönen Mittwoch wünsche ich euch, kurz nach 2 hier bei der Antenne, und wir begleiten euch natürlich mit den besten Hits aller Zeiten durch den Mittwoch, unter anderem mit Fleetwood Mac, mit Miles Smith und jetzt erstmal Natalie im Brooklyn. Torn gibt's jetzt für euch.
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0: Studieren, Bürojob, Schreibtisch. Lange war das für viele junge Leute der scheinbar klare Weg. Aber in der Pfalz entscheiden sich wieder mehr Menschen ganz bewusst fürs Handwerk. Bei der Handwerkskammer der Pfalz sind zum Start des neuen Ausbildungsjahres mehr als 2000 neue Lehrverhältnisse eingetragen. Ein Plus von rund 7% im Vergleich zum Vorjahr. Einer, der sich für diesen Weg entschieden hat, ist Patrick Blum. Er ist 19 Jahre alt und macht seine Ausbildung zum Elektroniker bei Halbeck. Warum es am Ende doch das Handwerk geworden ist, hat er uns verraten.
1: Also ganz am Anfang war eigentlich mein Perspektivenblick eher kaufmännisch. Und dann aber durch Handwerkskammer und durch Freunde, Familie bin ich dann auf den Elektroniker gekommen. Und dann durchs Praktikum bei der Firma Halbeck hat es mir doch sehr Spaß gemacht, die praktische Arbeit. Und dann bin ich jetzt im Azubi.
0: Dass mehr junge Menschen ins Handwerk gehen, merkt auch die Handwerkskammer der Pfalz. Besonders gefragt ist weiterhin der Kfz-Mechatroniker. Gleichzeitig gibt es aber auch in vielen Bereichen noch freie Ausbildungsplätze. Wer also noch sucht, kann auch jetzt noch Chancen haben. Warum das Handwerk gerade wieder stärker wird, erklärt Dr. Till Mischler, Hauptgeschäftsführer der Handwerkskammer der Pfalz.
2: Ja, ich glaube, es gibt verschiedene Einflussfaktoren. Zum einen hat die gesellschaftliche Wertschätzung wieder zugenommen für das Handwerk. Das Handwerk im Alltag, wie wertvoll und wichtig es ist. Wir haben das Thema Energiewende, Klimawende. Es sind Handwerkerinnen und Handwerker, die PV-Anlagen und Wärmepumpen installieren. Wir haben aber auch viel getan im Bereich der beruflichen Orientierung. Junge Menschen aufgezeigt, dass Handwerk Freude machen kann, sinnstiftend ist. Wir haben Ferienprogramme, wir machen Beratungen, wir gehen in die Schulen. Und ich glaube, die Gesamtgemengelage spielt da dem Handwerk in die Karten. Aber auch das Thema beispielsweise Sorge vor KI, dass KI Jobs ersetzen wird. Da ist sicherlich im Handwerk

0: kann man einfach sich sicher sein, dass das Handwerk in Zukunft zwar KI unterstützt wird, aber KI wird das Handwerk nicht ersetzen.
1: Ein wichtiger Punkt ist also, Handwerk muss man erleben. Nicht nur darüber reden, sondern ausprobieren, reinschnuppern und mitmachen. Genau das rät Mischler auch jungen Menschen, die noch nicht wissen, wohin es beruflich gehen soll.
0: Im besten Fall macht man mehrere Praktika, taucht mal ein, schnuppert mal, orientiert sich natürlich auch in der Theorie, welche Karrierewege gibt es, welche Anforderungen werden in welchem Gewerk denn benötigt, aber vor allen Dingen Einblicke bekommen, bei uns vielleicht auch im Ferienprogramm mal mitmachen, hier anzurufen und sich beraten lassen. Aber ausprobieren und den Blick nach links und rechts schweifen lassen ist da mein Tipp.
1: Unterm Strich zeigt sich, das Handwerk in der Pfalz bekommt wieder mehr Zulauf und wer noch auf der Suche nach einer Ausbildung ist, kann sich bei der Handwerkskammer der Pfalz beraten lassen, denn offene Stellen gibt es weiterhin.
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0: In Otterbach gibt's gerade 18 Grad, Schweix liegt bei 16 und Rosenkopf meldet 16 Grad.
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2: Mit Leo Melchersmann, schönen guten Tag. Das Gymnasium am Rittersberg in Kaiserslautern wird Partnerschule des Bezirksverbands Pfalz. Ziel der zunächst zweijährigen Zusammenarbeit ist es, Schülerinnen und Schüler stärker für Demokratie, gesellschaftliche Fragen und politische Beteiligung zu interessieren. Geplant sind unter anderem Workshops, Diskussionen, Planspiele und Exkursionen. Außerdem soll die Schule enger mit den Kultur- und Bildungseinrichtungen des Bezirksverbands zusammenarbeiten. Insgesamt sollen in der Pilotphase 3 Schulen aus der Pfalz an dem neuen Partnerschulmodell teilnehmen. In der Justizvollzugsanstalt Zweibrücken sind eine neue Mutter-Kind-Abteilung und eine Sozialtherapie für Frauen geplant. Darüber hat sich Justizminister Helmut Martin bei einem Besuch der Haftanstalt informiert. In der neuen Abteilung sollen künftig bis zu 5 inhaftierte Frauen gemeinsam mit ihrem Kind untergebracht werden können, in der Regel bis zum ersten Geburtstag des Kindes. Die JVA Zweibrücken ist mit rund 150 weiblichen Gefangenen der größte Standort für den Frauenvollzug in Rheinland-Pfalz. Gleichzeitig steht ein Wechsel an der Spitze der Anstalt bevor. Ralf Himbert soll die Leitung von Jürgen Buchholz übernehmen. In Kaiserslautern-Dansenberg hat eine Seniorin einen Betrugsversuch durchschaut und damit zur Festnahme eines mutmaßlichen falschen Polizeibeamten beigetragen. Die Frau hatte am Montag einen Anruf von einem angeblichen Kriminalbeamten erhalten. Er behauptete, dass bei ihr ein Einbruch bevorstehe und sie deshalb Schmuck und Bargeld zur sicheren Verwahrung übergeben solle. Die Seniorin verständigte stattdessen die echte Polizei. Als ein 19-Jähriger am Nachmittag die Wertsachen abholen wollte, wurde er von Einsatzkräften festgenommen. Die Polizei prüft jetzt, ob der Tatverdächtige auch für weitere ähnliche Fälle in Frage kommt. Für die Goethe-Schule in Kaiserslautern gibt es neue Ideen zur Gestaltung des Schulgeländes. Studierende der RPTU haben gemeinsam mit Schülerinnen und Schülern 3 Entwürfe entwickelt. Dabei geht es unter anderem um mehr Grün und Schatten, Bewegungs- und Aufenthaltsflächen sowie eine bessere Anbindung des Sportplatzes. Oberbürgermeisterin Beate Kimmel betont, dass die Schule dabei nicht nur als Lernort, sondern auch als Teil des sozialen Umfelds gedacht werden soll. Die Goethe-Schule ist eine von 12 Startchancen Schulen in Kaiserslautern. Die Entwürfe sollen nun als Grundlage für die weiteren Planungen dienen.
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0: Rund um Kaiserslautern, Pirmasens und Zweibrücken liegt der Mittag noch unter dichter Wolkendecke. Dazu pendeln die Temperaturen meist zwischen 17 und 19 Grad. Später lockert es teils etwas auf und am Nachmittag knackt die Region dann knapp um die 21-Grad-Marke. Richtung Abend wird's vielerorts klarer und spürbar frischer.
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4: Kurzer Verkehrscheck in der Westpfalz. Aktuell ist da soweit alles im grünen Bereich. Kommt gut durch.
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4: Fuß vom Gas auf der A8 in Höhe Zweibrücken-Mitte von Pirmasens aus kommend. Hier sind 80 km/h erlaubt. In Pirmasens wird geknipst, in der Zweibrücker Straße in der 50er-Zone und in Waldfischbach-Burgalben wird noch geknipst, wenn ihr in der Grünlingstraße unterwegs seid. Bei euch sind 30 km/h erlaubt. Wir schauen zu euch auf die A6 in Höhe des Kreuzes zur A62. Hier wird immer noch geblitzt in der 100er-Zone. Und wir haben noch 2 Blitzer in Kaiserslautern. Einmal in der Pirmasenser Straße stadteinwärts am Stadtpark in der 30er-Zone. Und noch einmal auf der B37 zwischen Kaiserslautern und Hochspeyer am Ruhrforst. Bei euch sind 70 erlaubt. Falls ihr unterwegs noch etwas entdeckt, dann meldet uns das einfach über die 0631 75 00 4x die 7.
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2: 9. September 1986. Europe sind mit The Final Countdown neu in den Charts. Sänger Joy Tempest beschreibt im Song eine Reise ins All. Weg von Mutter Erde auf direktem Weg zur Venus. Das bekannte Keyboard-Thema des Songs, das hier, das komponiert Tempest schon 5 Jahre, bevor der Song überhaupt produziert wird. Er ist fast überrascht, was für Ausmaße der Erfolg von The Final Countdown annimmt. Der Song sei einfach nur für die Band geschrieben worden. Vor allem für die Eröffnung ihrer Konzerte, erzählt er in einem Interview. Dass daraus ein Pop-Hit wird, hätten Europe nie beabsichtigt. Doch dann wird The Final Countdown zur Hymne von allen möglichen Events. Von Boxmatches über Formel 1 bis hin zum wahrscheinlich größten Silvester-Hit schlechthin. Ein wahnsinnig gigantischer Song, eine wahre Legende.

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0: In Hirschhorn gibt es gerade 19 Grad, Gersbach meldet 20 und in Althornbach sind es 18 Grad.
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3: Ich bin Thomas Bleskin. AfD-Chefin Alice Weidel hat ihre Rede in der Haushaltsdebatte des Bundestags für scharfe Angriffe Richtung Bundesregierung und Bundeskanzler Friedrich Merz persönlich genutzt. Merz sei in Sachsen-Anhalt nicht nur abgestraft worden, die CDU sei pulverisiert worden, sagte sie beim ersten direkten Aufeinandertreffen mit dem Kanzler nach dem Wahlsonntag.
4: Kanzler Merz konterte kämpferisch, die AfD habe in Sachsen-Anhalt nicht die absolute Mehrheit erzielt. Nirgendwo in Deutschland werden sie mit dieser Politik die Mehrheit bekommen, sagte er. AfD-Chefin Weidel hatte vorher den Kurs der schwarz-roten Koalition scharf kritisiert. Ob Wirtschaft, Migration oder Energie, sie zeichnete das Bild eines Landes im Niedergang. Kanzler Merz attackierte die AfD vor allem wegen ihrer Außenpolitik. Die AfD stehe an der Seite Russlands, obwohl sie wisse, dass Russland auch die Sicherheit Deutschlands bedrohe. Er bezeichnete die AfD als destruktive Kraft, als böse und gefährlich. Tine Klimach, Berlin.
3: Das US-israelische Rüstungsunternehmen Covenant will im Raum Leipzig eine große Produktion weitreichender Marschflugkörper aufbauen. Die Fertigung des Systems Anthem soll im kommenden Jahr für europäische Kunden beginnen. Nach Firmenangaben sollen zunächst etwa 1000 Stück pro Jahr produziert werden, später bis zu 5000. Anthem kann einen 200 Kilogramm schweren Gefechtskopf tragen und soll deutlich weniger als $1 Million pro Stück kosten. Der Preis für Rohöl ist erneut gestiegen. Die Referenzsorte Brent liegt im Preis nun bei über $100 je Barrel. Diese Erhöhung dürfte auch die Kraftstoffpreise steigen lassen.
5: Erst vorige Woche hatte der Benzinpreis einen neuen Höchststand erreicht. Da lag der Preis für ein Barrel Rohöl der Sorte Brent noch unter $100. Tanken wird nun mit hoher Wahrscheinlichkeit also noch einmal teurer werden. Dass der Preis für Rohöl und damit in Folge auch für Kraftstoffe steigt, liegt am Krieg im Iran. Das US-Militär und iranische Streitkräfte greifen sich in der Straße von Hormus weiterhin an und erschweren damit den Öltransport auf dieser wichtigen Handelsroute. Lea Matschullat, Redaktion.
3: Reisen aus Deutschland in die USA sind auch in diesem Jahr deutlich zurückgegangen. Von Januar bis Juni lag das Minus nach Angaben des Deutschen Reiseverbands bei gut 14%. Als Gründe gelten unter anderem die politische Lage, hohe Preise und die Einreisebestimmungen. Trotzdem bleiben die USA voraussichtlich auch 2026 das beliebteste Fernreiseziel der Deutschen.
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0: Zwischen Kaiserslautern, Pirmasens und Zweibrücken ist es am Nachmittag eher freundlich getönt. Teils Wolken, teils schon locker aufgehellter Himmel. Dazu liegen die Temperaturen meist bei 17 bis 20 Grad, in Weilerbach sind sogar um die 20 Grad drin. Später wird's überall noch ruhiger und klarer und die Luft kühlt langsam auf angenehme 14 bis 10 Grad ab.
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6: Wir schauen zu euch auf die Straßen. Derzeit kommt ihr da soweit problemlos durch. Ich wünsche euch eine gute und sichere Fahrt.
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6: Blitzer haben wir aktuell auf der A8 in Höhe Zweibrücken Mitte von Pirmasens aus kommend. Bei euch sind 80 km/h erlaubt. Außerdem wird geblitzt in Pirmasens in der Zweibrücker Straße. Bei euch sind 50 erlaubt. Und wir haben noch einen Blitzer bei euch in Bad Fischbach-Burgalden. Wenn ihr in der Grünlingstraße unterwegs seid, bei euch sind 30 km/h erlaubt. Einen Blitzer haben wir aktuell noch auf der A6 in Höhe des Kreuzes zur A62. Bei euch sind 100 km/h erlaubt. Und in Kaiserslautern wird nach wie vor geblitzt in der Pirmasenser Straße stadteinwärts am Stadtpark. Bei euch sind 30 erlaubt. Und auf der B37 zwischen Kaiserslautern und Hochspeyer wird am Ruheforst noch geknipst in der 70er-Zone. Das war's Stand jetzt. Habt ihr noch was entdeckt unterwegs? Dann meldet uns das einfach über die 0631 75 00 4x7.
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6: kurz nach drei bei der Antenne. Schön, dass ihr mit am Start seid. Ja, Mittwoch bedeutet, wir schauen direkt auf den Samstag. Mein Kollege Marco geht wieder kochen, zusammen mit Profikoch Peter Scharf und der Ernährungsexpertin Eva Schmidt-Zöllner. Und was Leckeres auf den Tisch kommt, das erfahrt ihr nach zwei Hits. Mit dabei Rosalind und jetzt erstmal Genesis für euch. Schönen Mittwoch.
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1: Wunderschönen guten Tag, hier ist eure Antenne mit den besten Hits aller Zeiten. Ja, und es ist Mittwoch, das heißt, wir schauen direkt mal auf den Samstag, denn da geht mein Kollege Marco wieder kochen, zusammen mit Profikoch Peter Schaaf und der Ernährungsexpertin Eva Schmidt-Zöllner. Und wir hören jetzt mal kurz rein, was denn Leckeres auf den Tisch kommt.
2: Es ist Mittwoch Vorbericht.
3: Ja, ein schönes Fleischgericht, mal wieder was anderes. Und zwar, es passt trotzdem noch gut in die Jahreszeit, es ist nämlich helles Fleisch.
2: Aha.
3: Und man geht am besten auf den Wochenmarkt und holt sich ein frisches Kaninchen.
2: Kaninchen. Mhm. Wenn die Alice schnell genug war, bevor es im Bau verschwunden ist. Alice im Wunderland, kennst du?
3: Nee.
2: Nee? Du kennst also,
3: Alice im Wunderland.
2: Ah.
3: Aber die haben doch keine Kaninchen gehabt.
2: Ja doch, das zu spät. Ich komme viel zu spät. Die verfolgten Kaninchen in den Bau und kommen so ins Wunderland. Und wenn sie schnell...
3: Das habe ich verdrängt.
2: Ja,
3: das
2: siehst du?
3: Das heißt der Beginn der Geschichte.
2: Genau.
3: Ah.
2: Ja, so kommt es. Ja. Also, wir machen...
3: Jugendfrei?
2: Also, es gibt Varianten, die sind ein bisschen verrückter, würde ich jetzt mal sagen. Eva.
4: Ja.
2: Kaninchen.
4: Kaninchen ist doch mal was ganz anderes.
2: Das ist was ganz... Ich habe, glaube ich, noch nie Kaninchen... Doch, ich habe es letztens mal probiert. Wo ich in Spanien war.
3: So, ich liebe es.
4: Ja, man hat so, weiß ich nicht... In Deutschland so eine Abneigung so ein bisschen, aber dann...
2: Das ist doch so süß.
4: Nee, das ist... Also ich habe es auch immer nur in Italien gegessen und finde es total lecker.
2: Also Kaninchen und was das so kann...
4: Ja, das erzählen.
2: Das erzählen wir dann am Wochenende. Einschalten ab 12.
3: Die Vielfalt der Kulinarik ist der besondere Schlüssel unseres Daseins.
4: Ich weiß nicht, warum die Kaninchen so...
2: Hast du in deinem Philosophiebuch noch ein bisschen gelesen? Da denn los?
3: Ist das einfach so?
2: Wow.
3: Es ist doch die schöne Abwechslung der Jahreszeiten und der...
2: Absolut.
4: Ja, natürlich.
2: Ja.
3: Ja.
2: Schön gesagt, mehr möchte ich gar nicht hinzufügen. Guckt auf unsere Homepage, da gibt es die Einkaufsliste und am Wochenende sagen wir euch, wie das Kaninchen zubereitet wird.
4: Genau.
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0: In Hirschhorn gibt es gerade 19 Grad, Gersbach meldet 20 und in Althornbach sind es 18 Grad.
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0: Zwischen Kaiserslautern, Pirmasens und Zweibrücken ist es am Nachmittag eher freundlich getönt. Teils Wolken, teils schon locker aufgehellter Himmel. Dazu liegen die Temperaturen meist bei 17 bis 20 Grad, in Weilerbach sind sogar um die 20 Grad drin. Später wird's überall noch ruhiger und klarer und die Luft kühlt langsam auf angenehme 14 bis 10 Grad ab.
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3: Kurzer Verkehrscheck in der Westpfalz. Aktuell ist da soweit alles im grünen Bereich. Kommt gut durch.
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3: Fuß vom Gas auf der A8 in Höhe Zweibrücken-Mitte von Pirmasens aus kommend. Hier sind 80 km/h erlaubt. In Pirmasens wird geknipst, in der Zweibrücker Straße in der 50er-Zone. Und in Bad Fischbach-Burgalben wird noch geknipst, wenn ihr in der Grünlingstraße unterwegs seid. Bei euch sind 30 km/h erlaubt. Wir schauen zu euch auf die A6 in Höhe des Kreuzes zur A62. Hier wird immer noch geblitzt in der 100er-Zone. Und wir haben noch zwei Blitzer in Kaiserslautern. Einmal in der Pirmasenser Straße stadteinwärts am Stadtpark in der 30er-Zone. Und noch einmal auf der B37 zwischen Kaiserslautern und Hochspeyer am Ruheforst. Bei euch sind 70 erlaubt. Falls ihr unterwegs noch etwas entdeckt, dann meldet uns das einfach über die 0631 75 00 4x die 7.
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0: In Lohnsfeld und Rulgen gibt's gerade 19 Grad. In Wiesbach liegen wir bei 20 Grad.
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3: Ich bin Thomas Blesking. Nach dem Wahlsieg der AfD in Sachsen-Anhalt hat Bundeskanzler Friedrich Merz die Partei im Bundestag scharf attackiert. Er warf ihr in der Generaldebatte zum Haushalt Verachtung der demokratischen Institutionen und eine permanente Herabsetzung der Repräsentanten des Staates vor.
4: AfD-Chefin Alice Weidel hatte vorher, wie so oft, vor allem Migration für die aktuelle Situation in Deutschland verantwortlich gemacht. Kanzler Merz konterte, wenn das wahr würde, was die AfD propagiere, nämlich Remigration, wären die Folgen dramatisch. Dann kann das Handwerk nicht mehr arbeiten, dann arbeitet kein einziges Pflegeheim mehr, dann arbeitet kein einziges Krankenhaus mehr. Das wäre das Ergebnis, so Merz. Immer wieder wurde er in seiner Rede von AfD-Abgeordneten durch Zwischenrufe unterbrochen, sodass Bundestagspräsidentin Klöckner einschreiten musste. Tine Klimach, Berlin.
3: Der Preis für Erdgas in Europa ist wegen der angespannten Lage im Nahen Osten weiter gestiegen. An der Börse in Amsterdam kostete eine Megawattstunde zeitweise mehr als 79 Euro, so viel wie seit Ende 2022 nicht mehr. Grund ist vor allem die Sorge, dass Flüssiggas aus der Golfregion länger ausfallen könnte. Besonders wichtig dabei ist Katar, das seine Produktion bereits stark gedrosselt hat. Anfang Juli hatte der Gaspreis noch bei gut 40 Euro gelegen. In Sachsen sollen vom kommenden Jahr an weitreichende Marschflugkörper gebaut werden. Das kündigte das US-israelische Rüstungsunternehmen Covenant an.
5: Die US-Firma Covenant will pro Jahr etwa 1000 Marschflugkörper im Raum Leipzig herstellen lassen. Die Produktion soll im kommenden Jahr starten, sagt die Covenant-Präsidentin. Und das Ziel seien 5000 Marschflugkörper pro Jahr. Der Marschflugkörper soll einen 200 Kilogramm schweren Gefechtskopf tragen können und bis zu 1500 Meter weit abgeschossen werden können. Und er soll insgesamt deutlich günstiger zu kaufen sein als bisher verfügbare Systeme. Lea Matschulat, Redaktion.
3: Eine technische Störung bei der Flugsicherung hat auch heute erhebliche Folgen auf den Luftverkehr in Großbritannien. Laut dem Flugdatenportal Flightradar24 wurden etliche Flüge am Londoner Airport Heathrow gecancelt. Gestern waren etwa 1300 Flüge ausgefallen. Eine Cyberattacke wird als Ursache aber ausgeschlossen.
2: Und jetzt noch mehr Informationen aus unserer Region.
6: Mit Leo Melchersmann, guten Tag. Am 26. September findet in Kaiserslautern zum zweiten Mal der CSD Lautre statt. Unter dem Motto Lautre ist lauter als Hass startet das Bühnenprogramm auf dem Schillerplatz um 12 Uhr. Die Demonstration durch die Innenstadt beginnt um 13 Uhr. Geplant sind Musik, politische Gespräche, eine Dragshow sowie Infostände von Vereinen und Initiativen. Parallel feiert in der Fruchthalle erstmals das Literaturfestival Buch, Wort und Lautern Premiere. Im vergangenen Jahr kamen nach Angaben der Veranstalter rund 3000 Besucherinnen und Besucher. Der Eintritt zu allen Angeboten ist frei. Außerdem in den Regionalnachrichten um halb. Kaiserslauterer Modellprojekt Kultur auf Rezept wird kommende Woche bei einem Kongress der Charité in Berlin vorgestellt. Rund 100 Fachkräfte tauschen sich beim Kita-Fachtag in Ramstein über herausforderndes Verhalten von Kindern aus. Und Pfälzerwald-Marathon sorgt ab Donnerstagabend für Sperrungen und Busumleitungen in Pirmasens. Ausführliche Nachrichten aus der Region gibt's wieder um halb.
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0: Über Kaiserslautern, Pirmasens und Zweibrücken liegt am Nachmittag noch zäher Hochnebel und macht die Stimmung erstmal eher gedämpft. Dazu gibt's um 17 bis 21 Grad, je nach Ecke, mit den höchsten Werten rund um Erlenbach und Althornbach. Später lockert es stellenweise auf und der Abend wird zunehmend ruhiger und freundlicher.
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7: Wir schauen zu euch auf die Straßen. Derzeit kommt ihr da soweit problemlos durch. Ich wünsche euch eine gute und sichere Fahrt.
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7: Blitzer haben wir aktuell auf der A8 in Höhe Zweibrücken Mitte von Pirmasens aus kommend. Bei euch sind 80 km/h erlaubt. Außerdem wird geblitzt in Pirmasens in der Zweibrücker Straße. Bei euch sind 50 erlaubt. Und wir haben noch einen Blitzer bei euch in Waldfischbach-Burgalben, wenn ihr in der Grünlingstraße unterwegs seid. Bei euch sind 30 km/h erlaubt. Einen Blitzer haben wir aktuell noch auf der A6 in Höhe des Kreuzes zur A62. Bei euch sind 100 km/h erlaubt. Und in Kaiserslautern wird nach wie vor geblitzt in der Pirmasenser Straße stadteinwärts am Stadtpark. Bei euch sind 30 erlaubt. Und auf der B37 zwischen Kaiserslautern und Hochspeyer wird am Ruhrforst noch geknipst in der 70er-Zone. Das war Stand jetzt. Habt ihr noch was entdeckt unterwegs? Dann meldet uns das einfach über die 0631 75 00 4x die 7.
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7: Kurz nach 4, schönen Mittwochnachmittag euch. Hier ist eure Antenne und natürlich gibt's gleich nochmal unsere Veranstaltungstipps für euch. Dann wisst ihr auch bestens Bescheid, was bei uns in der Region die nächsten Tage so abgeht. Davor aber erstmal ein bisschen Mucke. Britney Spears mit Baby One More Time gibt's jetzt für euch.
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2: Vom Schreibtisch ab auf die Tanzfläche. Morgen bringt DJ Shepherdfield die Zweibrücker Festhalle in Feierabendstimmung. Die Afterwork-Party beginnt am Donnerstag, also am 10. September, bereits um 18 Uhr. Stehplatz-Tickets kosten 5 Euro und sind über Ticket regional erhältlich. Bilder betrachten, Live-Musik hören und entspannt in den Abend starten, könnt ihr morgen im Forum Alte Post in Pirmasens bei der Vernissage Die Stille in dir. Da werden Fotografien von Steffen Diemer und Inessa Siebert gezeigt. Das Lulu Weiß Ensemble begleitet die Eröffnung musikalisch. Beginn ist morgen um 19 Uhr, Ende gegen so 21 Uhr. Eintritt ist frei. 10 Minuten eigene Witze und keine Ausreden. Beim GTD Comedy Slam treffen am Freitag mehrere Newcomer gegeneinander an und entscheiden, wer gewinnt. Moderator Andy Sauerwein führt durch den Wettbewerb. Los geht's am Freitag um 20 Uhr in der Schreinerei der Kammgarn. Einlass um 19 Uhr. Die Karten gibt's im Vorverkauf ab 19,60 Euro über Reservix. Falsche Wimpern, viel Humor und echte Big Band Sounds. Die Zucchini Sisters bringen am Freitag Swing, Jazz und mehrstimmigen Gesang in die Pirmasenser Festhalle. Das Euroklassik-Konzert beginnt am 11. September um 19.30 Uhr. Karten kosten je nach Platz zwischen 15 und 27 Euro. Ihr bekommt sie im Forum Alte Post über ticket-regional.de aber auch. Habt ihr noch was für die Veranstaltungstipps? Ja, dann schickt uns doch gerne alle Infos an die 0631 75 00 und 4x die 7.
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0: In Lohnsfeld und Rulden gibt's gerade 19 Grad. In Wiesbach liegen wir bei 20 Grad.
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2: Mit Leo Melchersmann, guten Tag. Am 26. September findet in Kaiserslautern zum zweiten Mal der CSD Lautre statt. Unter dem Motto Lautre ist lauter als Hass startet das Bühnenprogramm auf dem Schillerplatz um 12 Uhr. Die Demonstration durch die Innenstadt beginnt um 13 Uhr. Geplant sind Musik, politische Gespräche, eine Dragshow sowie Infostände von Vereinen und Initiativen. Parallel feiert in der Fruchthalle erstmals das Literaturfestival Buch, Wort und Lautern Premiere. Im vergangenen Jahr kamen nach Angaben der Veranstalter rund 3000 Besucherinnen und Besucher. Der Eintritt zu allen Angeboten ist frei. Rund 100 Fachkräfte aus Kindertagesstätten haben gestern am 4. Kita-Fachtag des Landkreises Kaiserslautern im Kongresscenter Rammstein teilgenommen. Im Mittelpunkt stand der Umgang mit Kindern, deren Verhalten im Kita-Alltag als besonders herausfordernd wahrgenommen wird. In Vorträgen und Arbeitsgruppen ging es darum, Ursachen besser zu verstehen und daraus konkrete Handlungsmöglichkeiten für die pädagogische Praxis abzuleiten. Vorgestellt wurde außerdem der Ansatz Qualitätsentwicklung im Diskurs, mit dem mehrere Kitas im Landkreis bereits arbeiten. Am Amtsgericht Pirmasens stehen in der kommenden Woche mehrere größere Strafverfahren an. Am Montag muss sich unter anderem ein Angeklagter wegen Freiheitsberaubung, Körperverletzung, Bedrohung und unerlaubten Waffenbesitzes verantworten. Er soll seine Lebensgefährtin geschlagen, gewürgt sowie später eine Personengruppe mit einer geladenen Luftpistole bedroht haben. Am Dienstag beginnt außerdem ein Prozess gegen einen Mann, der mit mehr als 18 Kilogramm Cannabis unterwegs gewesen sein soll, um die Droge weiterzuverkaufen. Das Kaiserslauterer Modellprojekt Kultur auf Rezept bekommt bundesweit Aufmerksamkeit. Am 17. September wird das gemeinsam vom Kulturreferat und dem Westpfalz-Klinikum entwickelte Projekt bei einem Kongress in der Charité in Berlin vorgestellt. Dabei erhalten depressive Patientinnen und Patienten individuell ausgewählte Kulturangebote als Ergänzung zur medizinischen Versorgung. Nach Angaben der Stadt fallen die ersten Ergebnisse vielversprechend aus und sollen demnächst veröffentlicht werden. Ziel ist es, solche Angebote langfristig stärker in die Gesundheitsversorgung einzubinden. Wegen des 20. Pfälzerwald-Marathons kommt es am Freitag und Samstag in Pirmasens zu mehreren Verkehrsbehinderungen. Bereits ab Donnerstagabend fallen auf dem oberen Messefreigelände erste Parkplätze weg. Für den Firmenlauf am Freitag wird die Strecke durch die Innenstadt zwischen 19.30 Uhr und 20.30 Uhr gesperrt. Am Samstag sind unter anderem Teile der Steinstraße und die Zufahrt zur Zeppelinbrücke von 9 bis 18 Uhr für den Durchgangsverkehr dicht. Auch mehrere Buslinien fahren zeitweise Umleitungen. Dadurch entfallen einzelne Haltestellen.
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0: Über Kaiserslautern, Pirmasens und Zweibrücken liegt am Nachmittag noch zäher Hochnebel und macht die Stimmung erstmal eher gedämpft. Dazu gibt's um 17 bis 21 Grad, je nach Ecke, mit den höchsten Werten rund um Erlenbach und Althornbach. Später lockert es stellenweise auf und der Abend wird zunehmend ruhiger und freundlicher.
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4: Kurzer Verkehrscheck in der Westpfalz. Aktuell ist da soweit alles im grünen Bereich. Kommt gut durch.
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4: Fuß vom Gas auf der A8 in Höhe Zweibrücken-Mitte von Pirmasens aus kommend. Hier sind 80 km/h erlaubt. In Pirmasens wird geknipst, in der Zweibrücker Straße in der 50er-Zone und in Waldfischbach-Burgalben wird noch geknipst, wenn ihr in der Gründingstraße unterwegs seid. Bei euch sind 30 km/h erlaubt. Wir schauen zu euch auf die A6 in Höhe des Kreuzes zur A62. Hier wird immer noch geblitzt in der 100er-Zone. Und wir haben noch zwei Blitzer in Kaiserslautern. Einmal in der Pirmasenser Straße stadteinwärts am Stadtpark in der 30er-Zone. Und noch einmal auf der B37 zwischen Kaiserslautern und Hochspeyer am Ruhrforst. Bei euch sind 70 erlaubt. Falls ihr unterwegs noch etwas entdeckt, dann meldet uns das einfach über die 0631 75 00 4x die 7.
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2: 2 Sekunden Musik haben 27 Jahre lang deutsche Gerichte beschäftigt. Der Beat stammt aus Metall auf Metall der Düsseldorfer Elektropioniere Kraftwerk. 1997 baute Produzent Moses Pelham ihn, leicht verändert und in Dauerschleife, in Sabrina Setlurs Hip-Hop-Song Nur mir ein. Gefragt hatte er Kraftwerk vorher nicht. Seit 1999 wurde um genau diesen winzigen Schnipsel gestritten vor dem Bundesgerichtshof, dem Bundesverfassungsgericht und sogar dem Europäischen Gerichtshof. Jetzt hat der BGH entschieden, seit der Urheberrechtsreform 2021 darf Pelham den Beat verwenden. Kenner erkennen zwar das Original noch, aber der Klang wurde von Elektro zu Hip-Hop weitergedacht. Juristisch heißt das Pastiche, also ein kreativer Dialog mit einem fremden Werk. Über frühere Jahre wird noch weiter gestritten, aber klar ist, 2 Sekunden reichen völlig, um ein sehr langes Klagelied zu spielen.
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0: In Weilerbach gibt's 21 Grad, in Bottenbach 18 Grad und in Weißhausen 19 Grad.
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3: Ich bin Thomas Bleskin. AfD-Chefin Alice Weidel hat ihre Rede in der Haushaltsdebatte des Bundestags für scharfe Angriffe Richtung Bundesregierung und Bundeskanzler Friedrich Merz persönlich genutzt. Merz sei in Sachsen-Anhalt nicht nur abgestraft worden, die CDU sei pulverisiert worden, sagte sie beim ersten direkten Aufeinandertreffen mit dem Kanzler nach dem Wahlsonntag.
4: Kanzler Merz konterte kämpferisch, die AfD habe in Sachsen-Anhalt nicht die absolute Mehrheit erzielt. Nirgendwo in Deutschland werden sie mit dieser Politik die Mehrheit bekommen, sagte er. AfD-Chefin Weidel hatte vorher den Kurs der schwarz-roten Koalition scharf kritisiert. Ob Wirtschaft, Migration oder Energie, sie zeichnete das Bild eines Landes im Niedergang. Kanzler Merz attackierte die AfD vor allem wegen ihrer Außenpolitik. Die AfD stehe an der Seite Russlands, obwohl sie wisse, dass Russland auch die Sicherheit Deutschlands bedrohe. Er bezeichnete die AfD als destruktive Kraft, als böse und gefährlich. Tine Klimach, Berlin.
3: Das US-israelische Rüstungsunternehmen Covenant will im Raum Leipzig eine große Produktion weitreichender Marschflugkörper aufbauen. Die Fertigung des Systems Anthem soll im kommenden Jahr für europäische Kunden beginnen. Nach Firmenangaben sollen zunächst etwa 1.000 Stück pro Jahr produziert werden, später bis zu 5.000. Anthem kann einen 200 Kilogramm schweren Gefechtskopf tragen und soll deutlich weniger als $1 Million pro Stück kosten. Der Preis für Rohöl ist erneut gestiegen. Die Referenzsorte Brent liegt im Preis nun bei über $100 je Barrel. Diese Erhöhung dürfte auch die Kraftstoffpreise steigen lassen.
5: Erst vorige Woche hatte der Benzinpreis einen neuen Höchststand erreicht. Da lag der Preis für ein Barrel Rohöl der Sorte Brent noch unter $100. Tanken wird nun mit hoher Wahrscheinlichkeit also noch einmal teurer werden. Dass der Preis für Rohöl und damit in Folge auch für Kraftstoffe steigt, liegt am Krieg im Iran. Das US-Militär und iranische Streitkräfte greifen sich in der Straße von Hormus weiterhin an und erschweren damit den Öltransport auf dieser wichtigen Handelsroute. Lea Matschullert, Redaktion.
3: Reisen aus Deutschland in die USA sind auch in diesem Jahr deutlich zurückgegangen. Von Januar bis Juni lag das Minus nach Angaben des Deutschen Reiseverbands bei gut 14%. Als Gründe gelten unter anderem die politische Lage, hohe Preise und die Einreisebestimmungen. Trotzdem bleiben die USA voraussichtlich auch 2026 das beliebteste Fernreiseziel der Deutschen.
2: Und jetzt noch mehr Informationen aus unserer Region.
6: Mit Leo Melchersmann, guten Tag. Am 26. September findet in Kaiserslautern zum zweiten Mal der CSD Lautre statt. Unter dem Motto Lautre ist lauter als Hass startet das Bühnenprogramm auf dem Schillerplatz um 12 Uhr. Die Demonstration durch die Innenstadt beginnt um 13 Uhr. Geplant sind Musik, politische Gespräche, eine Dragshow sowie Infostände von Vereinen und Initiativen. Parallel feiert in der Fruchthalle erstmals das Literaturfestival Buch, Wort und Lautern Premiere. Im vergangenen Jahr kamen nach Angaben der Veranstalter rund 3000 Besucherinnen und Besucher. Der Eintritt zu allen Angeboten ist frei. Außerdem in den Regionalnachrichten um 13:30. Kaiserslauterer Modellprojekt Kultur auf Rezept wird kommende Woche bei einem Kongress der Charité in Berlin vorgestellt. Rund 100 Fachkräfte tauschen sich beim Kita-Fachtag in Ramstein über herausforderndes Verhalten von Kindern aus. Und Pfälzerwald-Marathon sorgt ab Donnerstagabend für Sperrungen und Busumleitungen in Pirmasens. Ausführliche Nachrichten aus der Region gibt's wieder um 13:30.
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0: In und rund um Kaiserslautern, Pirmasens und Zweibrücken zeigt sich der Nachmittag freundlich bis leicht bewölkt. Dazu liegen die Temperaturen bei angenehmen 18 bis 20 Grad. Später geht's überall ruhiger und klarer weiter, nur lokal halten sich noch ein paar Wolken. Richtung Abend wird es dann zügig frischer, aber trocken bleibt es weitgehend.
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7: Kurzer Verkehrscheck in der Westpfalz. Da ist soweit aktuell alles im grünen Bereich. Ich wünsche euch eine gute und sichere Fahrt.
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7: Blitzer haben aktuell auf der A8 in Höhe Zweibrücken-Mitte von Pirmasens aus kommend. Bei euch sind 80 km/h erlaubt. Und wir haben noch einen Blitzer auf der A6 in Höhe des Kreuzes zur A62. Bei euch sind 100 km/h erlaubt. Den letzten Blitzer haben wir aktuell in Kaiserslautern stehen, und zwar in der Pirmasenser Straße stadteinwärts am Stadtpark. Bei euch sind 30 km/h erlaubt. Falls ihr unterwegs noch etwas entdeckt, dann meldet uns das einfach telefonisch oder per WhatsApp an die 0631 75 00 4x die 7.
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7: Wir starten gemeinsam rein in den Feierabend bei der Antenne. Die erste Hälfte haben wir gut geschafft und die zweite kriegen wir natürlich mit den besten Hits aller Zeiten noch umso schneller und besser rum. Unter anderem gibt's gleich für euch Bob Marley mit Could You Be Loved, Louis Capaldi Forget Me und jetzt erstmal die Fine Young Cannibals mit Good Thing hier bei eurer Antenne. Schönen Feierabend.
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0: In Weilerbach gibt's 21 Grad, in Bottenbach 18 Grad und in Weißhausen 19 Grad.
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2: Mit Leo Melchersmann, guten Tag. Am 26. September findet in Kaiserslautern zum zweiten Mal der CSD Lautre statt. Unter dem Motto Lautre ist lauter als Hass startet das Bühnenprogramm auf dem Schillerplatz um 12 Uhr. Die Demonstration durch die Innenstadt beginnt um 13 Uhr. Geplant sind Musik, politische Gespräche, eine Dragshow sowie Infostände von Vereinen und Initiativen. Parallel feiert in der Fruchthalle erstmals das Literaturfestival Buch, Wort und Lautern Premiere. Im vergangenen Jahr kamen nach Angaben der Veranstalter rund 3000 Besucherinnen und Besucher. Der Eintritt zu allen Angeboten ist frei. Rund 100 Fachkräfte aus Kindertagesstätten haben gestern am 4. Kita-Fachtag des Landkreises Kaiserslautern im Kongresscenter Rammstein teilgenommen. Im Mittelpunkt stand der Umgang mit Kindern, deren Verhalten im Kita-Alltag als besonders herausfordernd wahrgenommen wird. In Vorträgen und Arbeitsgruppen ging es darum, Ursachen besser zu verstehen und daraus konkrete Handlungsmöglichkeiten für die pädagogische Praxis abzuleiten. Vorgestellt wurde außerdem der Ansatz Qualitätsentwicklung im Diskurs, mit dem mehrere Kitas im Landkreis bereits arbeiten. Am Amtsgericht Pirmasens stehen in der kommenden Woche mehrere größere Strafverfahren an. Am Montag muss sich unter anderem ein Angeklagter wegen Freiheitsberaubung, Körperverletzung, Bedrohung und unerlaubten Waffenbesitzes verantworten. Er soll seine Lebensgefährtin geschlagen, gewürgt sowie später eine Personengruppe mit einer geladenen Luftpistole bedroht haben. Am Dienstag beginnt außerdem ein Prozess gegen einen Mann, der mit mehr als 18 Kilogramm Cannabis unterwegs gewesen sein soll, um die Droge weiterzuverkaufen. Das Kaiserslauterer Modellprojekt Kultur auf Rezept bekommt bundesweit Aufmerksamkeit. Am 17. September wird das gemeinsam vom Kulturreferat und dem Westpfalz-Klinikum entwickelte Projekt bei einem Kongress in der Charité in Berlin vorgestellt. Dabei erhalten depressive Patientinnen und Patienten individuell ausgewählte Kulturangebote als Ergänzung zur medizinischen Versorgung. Nach Angaben der Stadt fallen die ersten Ergebnisse vielversprechend aus und sollen demnächst veröffentlicht werden. Ziel ist es, solche Angebote langfristig stärker in die Gesundheitsversorgung einzubinden. Wegen des 20. Pfälzerwald-Marathons kommt es am Freitag und Samstag in Pirmasens zu mehreren Verkehrsbehinderungen. Bereits ab Donnerstagabend fallen auf dem oberen Messefreigelände erste Parkplätze weg. Für den Firmenlauf am Freitag wird die Strecke durch die Innenstadt zwischen 19.30 Uhr und 20.30 Uhr gesperrt. Am Samstag sind unter anderem Teile der Steinstraße und die Zufahrt zur Zeppelinbrücke von 9 bis 18 Uhr für den Durchgangsverkehr dicht. Auch mehrere Buslinien fahren zeitweise umleitend. Dadurch entfallen einzelne Haltestellen.
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0: In und rund um Kaiserslautern, Pirmasens und Zweibrücken zeigt sich der Nachmittag freundlich bis leicht bewölkt. Dazu liegen die Temperaturen bei angenehmen 18 bis 20 Grad. Später geht's überall ruhiger und klarer weiter, nur lokal halten sich noch ein paar Wolken. Richtung Abend wird es dann zügig frischer, aber trocken bleibt es weitgehend.
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4: Kurzer Blick zu euch auf die Straßen. Da gibt es aktuell keine großen Staus. Ihr kommt soweit ganz gut durch.
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4: Blitzer haben wir aktuell noch auf der A8 in Höhe Zweibrücken Mitte. Von Pirmasens aus kommt, bei euch sind 80 km/h erlaubt. Auf der A6 wird immer noch geblitzt in Höhe des Kreuzes zur A62 in der 100er Zone. Und in Kaiserslautern steht nach wie vor ein Blitzer, wenn ihr in der Pirmasenser Straße unterwegs seid, stadteinwärts in Höhe vom Stadtpark. Bei euch sind 30 km/h erlaubt. Falls ihr noch etwas entdeckt auf den Straßen, Blitzerstausperrungen, dann meldet uns das einfach über die 0631 75 00 4x die 7.
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2: 9. September 1987. Depeche Mode sind neu in den Charts mit Never Let Me Down Again. Geschrieben wird die Nummer von Depeche Mode-Mitglied Martin Gore. Und dabei lässt er alle Türen offen für Interpretationen. Als der Song nämlich rauskommt, da fragen sich viele, worum es denn hier eigentlich geht. Manche sind sich sicher, der Song handelt von Drogen. Klarer Fall, da Depeche Mode-Sänger Dave Gahan davon singt, dass er im hohen Flug die Welt an sich vorbeiziehen sieht und nie wieder zurück nach unten will. Der hohe Flug könnte tatsächlich bedeuten, dass sie high sind wie Schmidts Katze. Auf der anderen Seite könnte es aber auch sein, dass es hier einfach ganz wörtlich um eine Reise im Flugzeug geht. Andere Leute wollen an anderen Stellen im Song dann auch noch Indizien dafür finden, dass hier von Sex die Rede ist. Aber alles, was man ziemlich sicher weiß, ist, Gore wollte ganz genau das. Er wollte, dass der Song Verwirrung stiftet und die Leute eben das hineininterpretieren, was sie glauben. Künstlerische Freiheit eben. Und so bleibt Never Let Me Down Again ein kleines Mysterium. Richtig geniale Nummer von Depeche Mode.

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0: In Lohnsfeld gibt's gerade 18 Grad, Winsberg meldet 18 und Dellfeld liegt bei 20 Grad.
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3: Ich bin Thomas Bleskin. Bundeskanzler Friedrich Merz hat die AfD nach ihrem Wahlsieg in Sachsen-Anhalt im Bundestag scharf angegriffen. In der Generaldebatte warf der CDU-Chef der Partei vor, demokratische Institutionen zu verachten und Deutschland destabilisieren zu wollen.
4: Das Ergebnis der Wahl in Sachsen-Anhalt verschafft der AfD neues Selbstbewusstsein. Die Zeiten von Schwarz-Rot seien vorbei, sagte AfD-Chefin Weidel. Kanzler Merz hielt dagegen.
5: Ja, Frau Weidel, heute können Sie vor Kraft kaum laufen.
4: Die AfD sei besonders dort erfolgreich, wo sich Menschen wirtschaftlich und gesellschaftlich abgehängt fühlten, so Grünchefin Dröge. Hier müssten die demokratischen Parteien handeln. Rechtsextremismus sei kein ostdeutsches Problem. Tine Klimach, Berlin.
3: CDU, SPD, Grüne und Linke in Sachsen-Anhalt lehnen auch nach der Wahl Gespräche über eine Zusammenarbeit mit der AfD ab. Damit bleibt offen, wie eine Regierung zustande kommen soll. Die AfD verfügt über 39 der 83 Sitze im Landtag und verfehlt die absolute Mehrheit um 3 Mandate. Das BSW hat sich zu einer möglichen Zusammenarbeit bislang nicht festgelegt und will zunächst über das Gesprächsangebot der AfD beraten. Das US-israelische Rüstungsunternehmen Covenant will im Raum Leipzig eine große Produktion weitreichender Marschflugkörper aufbauen. Die Fertigung des Systems Anthem soll im kommenden Jahr für europäische Kunden beginnen.
6: Angeblich ist Covenant schon im Gespräch mit der Bundeswehr. Eine offizielle Bestätigung dafür gibt es aber nicht. Auch ist die genaue Reichweite von Anthem bisher nicht bekannt. Die des vergleichbaren Taurus der Luftwaffe liegt bei 500 Kilometern. Deutschland und die europäischen NATO-Verbündeten bemühen sich derzeit, weitreichende Waffensysteme als Antwort auf die russische Bedrohung zu beschaffen. Für Sachsen würde die Produktion ein Plus an spezialisierten Arbeitsplätzen sowie Aufträge für regionale Zulieferer bedeuten. Tanja Wagner, Nachrichtenredaktion.
3: Die Autofahrer in Deutschland haben im vergangenen Jahr etwas mehr Strecke zurückgelegt als 2024. Nach Angaben des Kraftfahrtbundesamtes kamen sie insgesamt auf 562 Milliarden Kilometer. Rechnet man noch Lastwagen, Motorräder und andere zugelassene Kraftfahrzeuge hinzu, lag die gesamte Fahrleistung bei fast 675 Milliarden Kilometern. Grundlage der Statistik sind die Kilometerstände bei den Hauptuntersuchungen.
2: Und jetzt noch mehr Informationen aus unserer Region.
7: Mit Leo Melchersmann, guten Tag. Am 26. September findet in Kaiserslautern zum zweiten Mal der CSD Lautre statt. Unter dem Motto Lautre ist lauter als Hass startet das Bühnenprogramm auf dem Schillerplatz um 12 Uhr. Die Demonstration durch die Innenstadt beginnt um 13 Uhr. Geplant sind Musik, politische Gespräche, eine Dragshow sowie Infostände von Vereinen und Initiativen. Parallel feiert in der Fruchthalle erstmals das Literaturfestival Buch, Wort und Lautern Premiere. Im vergangenen Jahr kamen nach Angaben der Veranstalter rund 3000 Besucherinnen und Besucher. Der Eintritt zu allen Angeboten ist frei. Außerdem in den Regionalnachrichten um 9:30. Kaiserslauterer Modellprojekt Kultur auf Rezept wird kommende Woche bei einem Kongress der Charité in Berlin vorgestellt. Rund 100 Fachkräfte tauschen sich beim Kita-Fachtag in Ramstein über herausforderndes Verhalten von Kindern aus. Und Pfälzerwald-Marathon sorgt ab Donnerstagabend für Sperrungen und Busumleitungen in Pirmasens. Ausführliche Nachrichten aus der Region gibt's wieder um 9:30.
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0: Zwischen Kaiserslautern, Pirmasens und Zweibrücken zeigt sich der frühe Abend heute freundlich bis wechselnd bewölkt. Dazu liegen die Temperaturen noch bei angenehmen 17 bis 19 Grad. In den nächsten Stunden kühlt es spürbar ab. Nachts geht's in den einstelligen und niedrigen zweistelligen Bereich. Morgen startet der Tag überall klar und frisch, ehe es wieder auf rund 20 bis 21 Grad hochgeht.
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8: Kurzer Verkehrscheck in der Westpfalz. Da ist soweit aktuell alles im grünen Bereich. Ich wünsche euch eine gute und sichere Fahrt.
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8: Blitzer haben aktuell auf der A8 in Höhe Zweibrücken-Mitte von Pirmasens aus kommend. Bei euch sind 80 km/h erlaubt. Und wir haben noch einen Blitzer auf der A6 in Höhe des Kreuzes zur A62. Bei euch sind 100 km/h erlaubt. Den letzten Blitzer haben wir aktuell in Kaiserslautern stehen, und zwar in der Pirmasenser Straße stadteinwärts am Stadtpark. Bei euch sind 30 km/h erlaubt. Falls ihr unterwegs noch etwas entdeckt, dann meldet uns das einfach telefonisch oder per WhatsApp an die 0631 75 00 4x die 7.
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8: Einen wunderschönen guten Abend euch. Hier ist die Antenne mit den besten Hits aller Zeiten. Und es ist jetzt offiziell, mehr junge Menschen entscheiden sich für einen Beruf im Handwerk. Ja, die Handwerkskammer Pfalz hat einen Anstieg von 7% zu verzeichnen im Vergleich zum Vorjahr. Heißt also, deutlich mehr junge Menschen haben sich jetzt zum Ausbildungsstart für eine Ausbildung im Handwerk entschieden. Und da wollen wir gleich natürlich nochmal drüber sprechen. Woran liegt das eigentlich ganz genau? Und wie sieht's denn jetzt aktuell aus mit Ausbildungsplätzen beim Handwerk? Klären wir alles gleich nach zwei Hits. Wir starten rein mit Sweet Harmony von Beloved.
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0: Studieren, Bürojob, Schreibtisch. Lange war das für viele junge Leute der scheinbar klare Weg. Aber in der Pfalz entscheiden sich wieder mehr Menschen ganz bewusst fürs Handwerk. Bei der Handwerkskammer der Pfalz sind zum Start des neuen Ausbildungsjahres mehr als 2000 neue Lehrverhältnisse eingetragen. Ein Plus von rund 7% im Vergleich zum Vorjahr. Einer, der sich für diesen Weg entschieden hat, ist Patrick Blum. Er ist 19 Jahre alt und macht seine Ausbildung zum Elektroniker bei Halbeck. Warum es am Ende doch das Handwerk geworden ist, hat er uns verraten.
1: Also ganz am Anfang war eigentlich mein Perspektivenblick eher kaufmännisch. Und dann aber durch Handwerkskammer und durch Freunde, Familie bin ich dann auf den Elektroniker gekommen. Und dann durchs Praktikum bei der Firma Halbeck hat es mir doch sehr Spaß gemacht, die praktische Arbeit. Und dann bin ich jetzt nochmal zu.
0: Dass mehr junge Menschen ins Handwerk gehen, merkt auch die Handwerkskammer der Pfalz. Besonders gefragt ist weiterhin der Kfz-Mechatroniker. Gleichzeitig gibt es aber auch in vielen Bereichen noch freie Ausbildungsplätze. Wer also noch sucht, kann auch jetzt noch Chancen haben. Warum das Handwerk gerade wieder stärker wird, erklärt Dr. Till Mischler, Hauptgeschäftsführer der Handwerkskammer der Pfalz.
2: Ja, ich glaube, es gibt verschiedene Einflussfaktoren. Zum einen hat die gesellschaftliche Wertschätzung wieder zugenommen für das Handwerk. Das Handwerk im Alltag, wie wertvoll und wichtig es ist. Wir haben das Thema Energiewende, Klimawende. Es sind Handwerkerinnen und Handwerker, die PV-Anlagen und Wärmepumpen installieren. Wir haben aber auch viel getan im Bereich der beruflichen Orientierung. Junge Menschen aufgezeigt, dass Handwerk Freude machen kann, sinnstiftend ist. Ferienprogramme, wir machen Beratungen, wir gehen in die Schulen und ich glaube, die Gesamtgemengelage spielt da dem Handwerk in die Karten. Aber auch das Thema beispielsweise Sorge vor KI, dass KI Jobs ersetzen wird, da ist sicherlich im Handwerk, kann man einfach sich sicher sein, dass das Handwerk in Zukunft zwar KI unterstützt wird, aber KI wird das Handwerk nicht ersetzen.
0: Ein wichtiger Punkt ist also, Handwerk muss man erleben. Nicht nur darüber reden, sondern ausprobieren, reinschnuppern und mitmachen. Genau das rät Mischler auch jungen Menschen, die noch nicht wissen, wohin es beruflich gehen soll.
2: Im besten Fall macht man mehrere Praktika, taucht mal ein, schnuppert mal, orientiert sich natürlich auch in der Theorie, welche Karrierewege gibt es, welche Anforderungen werden in welchem Gewerk denn benötigt, aber vor allen Dingen Einblicke bekommen, bei uns vielleicht auch im Ferienprogramm mal mitmachen, hier anzurufen und sich beraten lassen. Aber ausprobieren und den Blick nach links und rechts schweifen lassen ist da mein Tipp.
0: Unterm Strich zeigt sich, das Handwerk in der Pfalz bekommt wieder mehr Zulauf und wer noch auf der Suche nach einer Ausbildung ist, kann sich bei der Handwerkskammer der Pfalz beraten lassen, denn offene Stellen gibt es weiterhin.

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1: Los geht's. Einen schönen Mittwochfeierabend wünsche ich euch. Sag mal, habt ihr vielleicht Bock, 100 Euro hier zu gewinnen? Dann macht doch gleich mal mit. Ich habe hier eine Frage für euch und wenn ihr die richtig beantwortet, dann könnt ihr die 100 Euro heute schon auf dem Konto haben. Wir hören mal auf die Frage.
2: Du hast 3 Äpfel in deiner Tasche und nimmst 2 heraus. Wie viele Äpfel hast du dann noch?
1: Also du hast 3 Äpfel in deiner Tasche, du nimmst 2 heraus. Wie viele Äpfel hast du dann noch? Ich glaube, das kann man beantworten. Und die Telefonnummer zum Mitspielen ist die 0137 90 30 200. 50 Cent aus allen deutschen Netzen. Die Gewinnnummer 0137 90 30 200. Und mit Leitung 2 geht's hier auch gleich direkt rein zu den 100 Euro.
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1: 100 Euro für die Beantwortung folgender Frage. Achtung, du hast 3 Äpfel in deiner Tasche, du nimmst 2 heraus. Wie viele Äpfel hast du dann noch? Wer es weiß, kann jetzt mal hier reinkommen unter folgender Gewinnnummer. 0137 90 30 200, 50 Cent aus allen deutschen Netzen. 0137 90 30 200. Und mit Leitung 2 seid ihr dann bei mir hier im Studio. Was sag ich bei mir? Bei uns, denn der Mirko ist ja auch noch da. Hallo.
4: Guten Abend, hallo.
1: Hätte ich dich beinahe übergangen. Du Mirko.
4: Alles gut.
1: Du bist ja so ein bisschen der Herr des Geldes. Wann
4: das
1: ist denn
4: stimmt.
1: Der Gewinn auf dem Konto, wenn man jetzt gewinnt?
4: Du, das geht heute Abend noch raus. Und zwar per Echtzeit. Überweisung in wenigen Stunden schon.
1: Sensationell. Oh, wow. Klingelt ja auch schon, das ist ja irre. Hallo, wer ist denn da?
5: Sandra Müller, hallo.
1: Hallo Sandra, hallo. Ich grüße dich. Geht's dir gut?
5: Ja, danke und selbst?
1: Ja, auch alles super. Wenn du jetzt noch die richtige Antwort hast, dann geht's uns allen besser noch.
5: Ich denke 5.
1: Du denkst 5? Nee, 5 ist leider nicht richtig, das tut mir leid. Musst du nochmal, also nee, also es wäre ja 3 gewesen, weil du nimmst ja, du hast 3 Äpfel, du nimmst 2 aus der Tasche raus, dann hast du ja trotzdem immer noch 3 Äpfel.
4: Ach,
1: ne?
4: Schade.
1: Na so, gut. Pass auf, dann probieren wir es einfach mit einem anderen Rätsel, oder? Würde ich
4: auf
1: sagen.
4: Auf jeden Fall, machen wir weiter. Wir nehmen die 100 Euro mit, ne?
1: Ist ja eine blöde Frage, ne? Also komm.
4: Ja.
1: Machen wir eine andere Frage. Und zwar folgende. 100 Euro jetzt für diese Frage.
2: In einem Bus befinden sich 16 Fahrgäste. An der Haltestelle steigen 6 Fahrgäste aus und 4 neue ein. Wie viele Personen sind jetzt im Bus?
1: So, und auch hier 100 Euro unter folgender Gewinnnummer. 0137 90 30 200. 50 Cent aus allen deutschen Netzen. Naja, ein paar Startschwierigkeiten kann ja mal vorkommen.
4: Eben, ne? Eben.
1: 0137 90 30 200. 100 Euro für die richtige Antwort. In einem Bus befinden sich 16 Fahrgäste. An der Haltestelle steigen 6 Fahrgäste aus und 4 neue ein. Wie viele Personen sind jetzt im Bus? Wer es da raus hat, holt sich bitte Leitung 2 und kassiert hier 100 Euro. Und das ist ja wirklich so, ne? Heute Abend ist das dann auf dem Konto.
4: Genau, also quasi jetzt gewinnen, heute Abend kassieren. Genau.
1: Fantastisch. Allerdings, Luisa hatte auch schon mal mitgespielt und die wusste es leider nicht.
6: Was ist deine Lösung, bitte?
7: Also ich habe ausgerechnet, dass es 19 Personen sind, weil es steigen jetzt hier...
6: Was? 19 ist deine Antwort?
7: Ja, weil 4 Leute steigen ja auch.
6: Ja, aber da fängt es ja schon an. Nein, nein, Moment, sorry, also da fängt es ja schon an. Es steigen 6 Fahrgäste aus, du. Tut mir leid.
1: Genau, das nur mal so als Tipp, ne? Weil, wenn man hier nicht richtig zuhört, dann kann man auch die Frage nicht richtig beantworten. Man muss genau zuhören.
4: Ja, das macht's besser als Luisa damals. Ich verdoppel dafür den Gewinn. Ich muss ja auch einen Anreiz bieten. 200 Euro gibt's jetzt hier.
1: Doppelter Gewinn. Mhm. Leitung 2 ist natürlich weiterhin aktiv. Holt euch jetzt die Kohle. Unter folgender Gewinnnummer 0137 90 30 200. 50 Cent aus allen deutschen Netzen. 0137 90 30 200. So, jetzt achten wir nochmal genau auf die Frage.
2: In einem Bus befinden sich 16 Fahrgäste. An der Haltestelle steigen 6 Fahrgäste aus und 4 neue ein. Wie viele Personen sind jetzt im Bus?
1: Genau, muss man genau die Reihenfolge auch dann beachten und dann kann man auch auf die richtige Antwort kommen. Dann gibt es hier das Geld, nämlich 200 Euro heute Abend aufs Konto. Wie traumhaft ist das bitte?
4: Mhm.
1: André hatte ja auch schon mal in einer vorangegangenen Sendung mitgespielt. Leider hat er das hier gesagt.
6: Löse uns jetzt bitte dieses Spiel auf.
8: Na, das ist die 14.
6: Du bist dir sicher, ja?
8: Aber
0: Ich habe alles zweimal nachgezählt. Ich komme auf 14.
8: Ja. Aha, gut.
9: Und du hast leider nicht richtig gezählt. Es tut mir leid.
1: Das ist die Top-Antwort, auch in der Redaktion gewesen. 14.
4: Habe ich auch zuerst gesagt, gebe ich zu.
1: Aber ja. 14 stimmt nicht. 14 nee. Stimmt. Warum stimmt 14 nicht? Habt ihr aufgepasst? Wenn ihr es besser wisst, dann könnt ihr jetzt hier anrufen. Dann holt ihr euch die.
4: Was denn? Ich bin gut drauf, wer macht's besser? Ich verdoppel die 200 nochmal, darf ich eigentlich gar nicht. Es gibt 400 Euro, Leute. 400 Euro Garantiegewinn, wenn ihr richtig zuhört und richtig löst.
1: Kaum ist der Spielchef aus dem Haus, schmeißt er mit dem Geld um sich. 400 Euro. 0137 90 30 200. Achtung, es kann wieder ganz schnell gehen hier, dass es schon wieder klingelt. 0137 90 30 200. Das ist die Gewinnernummer. Holt euch Leitung 2 und ihr seid bei uns, weil jeder, der anruft, bekommt eine Leitung. Garantiert. 0137 90 30 200. 50 Cent aus allen deutschen Netzen. Warum kann es denn nicht 14 sein? Warum kann es nicht 19 sein? Die Frage lautet ja.
2: In einem Bus befinden sich 16 Fahrgäste. An der Haltestelle steigen 6 Fahrgäste aus und 4 neue ein. Wie viele Personen sind jetzt im Bus?
1: 400 Euro gibt's, aber es ist immer noch keiner da.
4: Leitung 2 ist grün. Ja. Sandra war eben super schnell da. Nee, komm, ich leg nochmal einen Huni oben drauf.
1: Was?
4: Ich will, dass jetzt jemand zu uns kommt für 500 Euro Garantiegewinn.
1: Ist dein Ernst?
4: Ja, auch das geht heute Abend raus. Auch das ist mein Ernst.
1: Okay, also stellt euch vor, ihr habt jetzt hier die richtige Antwort und ihr habt heute Abend 500 Euro mehr auf dem Konto. Ich hätte gerne jetzt jemanden hier. Vielleicht sogar in der nächsten Minute. 0137 90 30 200. 50 Cent aus allen deutschen Netzen. Ihr könnt euch die Kohle jetzt holen. Leitung 2 ist aktiv. 0137 90 30 200. In einem Bus befinden sich 16 Fahrgäste. An der Haltestelle steigen 6 Fahrgäste aus und 4 neue ein. Wie viele Personen sind jetzt im Bus? Warum kann das nicht 14 sein, was grundsätzlich die Top-Antwort ist? Die kommt immer wieder, ist leider nicht richtig. Oder 19, warum kann es nicht sein? Gut zuhören, jetzt abkassieren. 0137 90 30 200, 50 Cent aus allen deutschen Netzen. Eure Gewinnernummer 0137 90 30 200. Hat jemand die richtige Antwort? Weiß es jemand besser als Lisa, die auch schon mal mitgemacht hatte? Die hat nämlich leider das hier gesagt.
8: Was hast du raus, Lisa?
7: 20 ist die Antwort.
8: Was? 20? Wie kommst du denn darauf?
7: Ja, wir haben ja schon 16 Fahrgäste im Bus sitzen und dann steigen noch 4 ein. 20.
8: Okay, aber steigen ja auch welche aus. Also die 6, die aussteigen, was mit denen?
7: Ach,
8: es tut mir leid, das ist leider falsch, du Lisa.
1: Sorry. Nee, ihr müsst zuhören. Na, man muss zuhören hier.
4: Also mehr als Tipps geben können wir nicht, aber ich kann noch mal einen Huni oben drauflegen. Leute, löst das Ding jetzt bitte für 600 Euro Garantiegewinn. Die gehen heute Abend noch raus per Echtzeitüberweisung. So.
1: Wir sind live, 18:38, gleich 20 vor 7. Aufgepasst, 600 Euro jetzt unter folgender Nummer. 0137 90 30 200. 50 Cent aus allen deutschen Netzen. Das ist jetzt euer Weg zum Geld. 0137 90 30 200. Achtet auf die Frage.
2: In einem Bus befinden sich 16 Fahrgäste. An der Haltestelle steigen 6 Fahrgäste aus und 4 neue ein. Wie viele Personen sind jetzt im Bus?
1: Wie viele Personen sind jetzt im Bus? Ihr müsst dieses eine Ding, das müsst ihr schon noch beachten, ne? Mirko, können wir noch irgendwas machen? So als, weil es sind so viele Zahlen drin, können wir dann noch irgendwie eine Motivation?
4: Du, auf jeden Fall. Ich leg einen Huni. Nee, komm, ich leg 150 Euro obendrauf. 750 Euro Garantiegewinn. Aber die Lösung muss jetzt hier kommen, bitte.
1: Weil noch keiner da ist. 750 Euro. Eure Chance. Heute Abend ist die Kohle auf dem Konto. Versprochen. Per Echtzeitüberweisung. 0137 90 30 200. Das ist jetzt die Nummer zum Mitspielen. Das ist die Gewinnnummer. 0137 90 30 200. 50 Cent aus allen deutschen Netzen. In einem Bus befinden sich 16 Fahrgäste. An der Haltestelle steigen 6 Fahrgäste aus und 4 neue ein. Wie viele Personen sind jetzt im Bus? Das ist die einzig wahre Frage und da brauchen wir jetzt die einzig wahre Antwort. Nicht 14 sagen, bitte. Wer 14 denkt, ruf nicht an. Oder das, was Winfried auch mal gesagt hatte, auch nicht sagen.
8: Was haben Sie raus, bitte?
0: 18.
10: 18.
11: Wie kommen Sie darauf?
0: Naja, also 16 minus 4 plus 6 sind 18.
11: Ah, nee. Da haut was nicht hin. 18 kann überhaupt nicht stimmen. Nee. Tut mir leid.
6: Nein. Wir haben noch nicht die richtige Antwort gehört.
4: Leute, wie viele Personen sind in diesem Bus? Personen? 1000 Euro ist mir jetzt egal.
11: Was?
4: Es gibt für die richtige Lösung jetzt 1000 Euro, satte 1000 Euro, die heute Abend noch aufs Konto gehen. Heute Abend gehen die raus. Hast du die auf dem Konto? Let's go!
1: Ihr macht's jetzt besser, garantiert. Ihr holt euch jetzt die 1000 Euro unter folgender Nummer. 0137 90 30 200. Landet bitte in Leitung 2. Mit Leitung 2 geht's direkt rein. 0137 90 30 250 Cent aus allen deutschen Netzen.
2: In einem Bus befinden sich 16 Fahrgäste. An der Haltestelle steigen 6 Fahrgäste aus und 4 neue ein. Wie viele Personen sind jetzt im Bus?
6: So, immer noch keiner da in Leitung 2. Was machen wir?
4: Abbrechen? Das muss sich ändern. Auf gar keinen Fall. 1000 Euro warten, die warten. Ich verdreifache, das habe ich noch nie gemacht, ich verdreifache deine Gewinnchance. Ich gebe Leitung 3 dazu und die 4 dazu. Ich wiederhole, 3 Leitungen, Sandra mit einer da. Dreifache Chance zu 1000 Euro ab jetzt.
1: Dreifache Gewinnchance, 3 Gewinnleitungen. 0, 1, 3, 7, 90, 30, 200, 50 Cent aus allen deutschen Netzen. 0, 1, 3, 7, 90, 30, 200. Musik ist gerade aus. Haben wir ein Klingeln? Mhm. Haben wir ein Klingeln? Weiß denn Radio Deutschland, bitte, weiß denn keiner, was da rauskommt?
2: In einem Bus befinden sich 16 Fahrgäste. An der Haltestelle steigen 6 Fahrgäste aus und 4 neue ein. Wie viele Personen sind jetzt im Bus?
6: Wie viele Personen sind jetzt im Bus? Das können nicht 14 sein, das können ja auch nicht 19 sein. Warum nicht? Wer hat die richtige Antwort? Kommt immer noch keiner da.
4: Das muss sich ändern. Jeden Augenblick kann es soweit sein. Jeden Augenblick können 1000 Euro rausgehen. Komm, Leitung 7 dazu und Glücksleitung 13. Die fünffache Leitungschance. 5 Leitungen zu 1000 Euro, die heute noch rausgehen.
1: 5 Gewinnleitungen. Und unsere Gewinnnummer ist die 0137 90 30 200. 50 Cent aus allen deutschen Netzen. 0137 90 30 200. Jede Sekunde kann es klingeln. Wir haben nicht mehr so viel Zeit. Es ist 18 Uhr gleich 43. Es ist gleich Viertel vor. Sendung geht nicht mehr lang. Wir brauchen jetzt die richtige Antwort. Es geht um 1000 Euro. Jetzt stellt euch vor, ihr sagt jetzt hier die richtige Zahl. Dann habt ihr heute Abend 1000 Euro mehr auf dem Konto.
2: In einem Bus befinden sich 16 Fahrgäste. An der Haltestelle steigen 6 Fahrgäste aus und 4 neue ein. Wie viele Personen sind jetzt im Bus?
6: So, und Jürgen aus der Regie macht schon wieder Terz. Nein, wir gehen nicht vom Sender, ohne dass wir jetzt hier einen Gewinner haben.
4: Nee, das garantieren wir.
6: Können wir was beschleunigen, bitte?
4: Auf jeden Fall, ich gebe 2 Leitungen oben drauf, die 16, die 18. Damit ab jetzt die siebenfache Gewinnchance. Mit dem nächsten Anruf könnte es klappen. Die Sendung ist gleich zu Ende.
6: Eben, genau. Es ist gleich Viertel vor, Leute. Also die Zeit rennt uns einfach davon in der ganzen Sendung hier. Jetzt dabei sein. Jetzt 1000 Euro holen. Hier ist eure Gewinnnummer. 0137 90 30 200. Mit der Nummer kommt ihr hier rein. Und 7 Leitungen sind aktiv. Siebenfache Gewinnchance auf 1000 Euro. Heute Abend auf dem Konto. 0137 90 30 200. Nochmal zum Mittippen. 0137 90 30 200.
2: In einem Bus befinden sich 16 Fahrgäste. An der Haltestelle steigen 6 Fahrgäste aus und 4 neue ein. Mhm. Wie viele Personen sind jetzt im Bus?
6: Ja, wie viele Personen sind jetzt im Bus? Das ist doch das Ding. So, Freunde, jetzt müssen wir die Reißleine ziehen. Jürgen wird ganz nervös hier in der Regie, der will uns den Saft abdrehen. Was machen wir?
4: Auf jeden Fall. So, die letzten 120 Sekunden, es wird garantiert klingeln. Ich gebe nochmal final 3 Leitungen oben drauf, okay, mein Lieber. Die 22, die 24, 28. Okay. Jetzt mal Konzentration. 10 Leitungen, beste Gewinnchance, 1000 Euro gehen garantiert raus, und zwar heute Abend noch.
6: Unglaublich. Heute Abend habt ihr 1000 Euro auf dem Konto, wenn ihr die richtige Antwort habt. Ich brauche die aber jetzt hier. 0137 90 30 200. Es wird garantiert klingeln, die letzten 120 Sekunden. 0137 90
1: 30, 200. Eure Gewinnernummer 50 Cent aus allen deutschen Netzen. In einem Bus befinden sich 16 Fahrgäste. An der Haltestelle steigen 6 Fahrgäste aus und 4 neue ein. Wie viele Personen sind jetzt im Bus? Da haben wir heute, ne, haben ganz viele gehabt, die garantiert auf 14 gekommen sind. Wie auch damals der André. Leider nicht richtig. Ein Detail fehlt. 0137 90 30 200. Jetzt anrufen. Wir sind in den letzten 80, 79, 77. Das sind die letzten Sekunden. 0137 90 30 200. 0137 90 30 200. 10 Leitungen aktiv. 10 Gewinnleitungen führen jetzt hier zu uns.
2: In einem Bus befinden sich 16 Fahrgäste. An der Haltestelle steigen 6 Fahrgäste aus und 4 neue ein. Wie viele Personen sind jetzt im Bus?
1: Und da brauchen wir jetzt bitte jemanden, der hier reinkommt und die richtige Antwort sagt. Bitte, jetzt müsst ihr da sein. 0137 90 30 200. Die allerletzten Sekunden laufen. 0137 90 30 200. In den nächsten 15 Sekunden muss es und wird es garantiert klingeln.
4: 1000 Euro!
1: Ich brauche euch jetzt hier, bitte. Holt euch die Kohle ab. Das ist euer fantastischer Mittwochfeierabend. Und da klingelt es auch. Wer ist denn da in Leitung 3? Hallo?
10: Hallo, Violetta hier.
1: Hi, was hast du raus?
10: Also 15.
1: 15, weil der Busfahrer zählt ja auch als Person.
10: Ja, genau. Eben.
1: Und das heißt, du hast gewonnen. 1000 Euro gehen heute für dich raus. Viel Spaß damit, bleib dran.
10: Wow.
4: Bleib dran.
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0: Nein.
1: Bei uns gibt's gerade in Hirschhorn 19 Grad, in Schweig 17 und in Althornbach auch 18 Grad.
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4: Ich bin Thomas Bleskin. Bundeskanzler Merz hat die AfD 3 Tage nach ihrem Wahlsieg in Sachsen-Anhalt im Bundestag scharf angegriffen. Er warf der Partei vor, demokratische Institutionen verächtlich zu machen und Deutschland destabilisieren zu wollen. AfD-Chefin Weidel erklärte dagegen, die schwarz-rote Koalition sei politisch am Ende. Während der Rede des Kanzlers kam es immer wieder zu Zwischenrufen aus den Reihen der AfD. Bundestagspräsidentin Klöckner drohte mehreren Abgeordneten deshalb mit einem Ausschluss aus dem Saal. Nach einer Serie von Sabotageangriffen auf das Stromnetz in mehreren Bundesländern kommt der tatverdächtige 48-Jährige in U-Haft. Die Staatsanwaltschaft wirft ihm unter anderem das Herbeiführen einer Sprengstoffexplosion, die Störung öffentlicher Betriebe und die Zerstörung wichtiger Arbeitsmittel vor.
5: Der Verdächtige soll an mehreren Orten in Nordrhein-Westfalen, Brandenburg und Sachsen versucht haben, Stromleitungen in der Nähe von Kohlekraftwerken zu sabotieren. In einigen Fällen ist ihm das gelungen. Mit selbstgebauten Raketen soll er einen Draht über Hochspannungsleitungen geschossen haben. Mindestens 2-mal kam es dadurch zu Kurzschlüssen und einzelne Blöcke von Kraftwerken wurden lahmgelegt. Der 48-Jährige soll Bekennerschreiben in seinem Namen verfasst haben. Sein Motiv: Umweltschutz, der Kampf gegen fossile Energieträger wie eben Kohlekraftwerke. Tine Klimach, Nachrichtenredaktion.
4: Mit dem kommenden Jahr gibt es den Personalausweis für alle, die wollen, auch digital. Am 2. Januar soll die DU-App für Smartphones scharf geschaltet werden. Bundesdigitalminister Wildberger stellte sie heute in Berlin vor.
6: Grün-blau ist die App gehalten, mit einem schwarz-rot-goldenen Streifen an der Seite. Damit können sich deutsche Bürger quasi ihren Personalausweis-Zwilling aufs Handy laden. Perspektivisch dann auch andere Papiere, wie etwa den Führerschein. Der große Vorteil: es wird einfacher, sich online auszuweisen, ohne komplizierte Identverfahren. Direkt am 2. Januar geht es los mit 40 Anbietern, wie der Post, verschiedenen Banken und einigen Strom- und Telefonanbietern oder auch Hochschulen, Kommunen und Bundesländern. Tanja Wagner, Nachrichtenredaktion.
4: 1,5 Wochen vor der Abgeordnetenhauswahl in Berlin ermittelt die Staatsanwaltschaft Hannover gegen den SPD-Spitzenkandidaten Krach. In Hannover und Berlin wurden insgesamt 3 Objekte durchsucht, darunter nach Medienberichten auch die Berliner SPD-Zentrale. Zu den konkreten Vorwürfen äußerte sich die Staatsanwaltschaft nicht. Krach lässt die Anschuldigungen zurückweisen.
3: Und jetzt noch mehr Informationen aus unserer Region.
7: Mit Leo Melchersmann, guten Tag. Am 26. September findet in Kaiserslautern zum 2. Mal der CSD Lautre statt. Unter dem Motto "Lautre ist lauter als Hass" startet das Bühnenprogramm auf dem Schillerplatz um 12 Uhr. Die Demonstration durch die Innenstadt beginnt um 13 Uhr. Geplant sind Musik, politische Gespräche, eine Dragshow sowie Infostände von Vereinen und Initiativen. Parallel feiert in der Fruchthalle erstmals das Literaturfestival Buch, Wort und Lautern Premiere. Im vergangenen Jahr kamen nach Angaben der Veranstalter rund 3000 Besucherinnen und Besucher. Der Eintritt zu allen Angeboten ist frei. Außerdem in den Regionalnachrichten um 12:30. Kaiserslauterer Modellprojekt Kultur auf Rezept wird kommende Woche bei einem Kongress der Charité in Berlin vorgestellt. Rund 100 Fachkräfte tauschen sich beim Kita-Fachtag in Ramstein über herausforderndes Verhalten von Kindern aus. Und Pfälzerwald-Marathon sorgt ab Donnerstagabend für Sperrungen und Busumleitungen in Pirmasens. Ausführliche Nachrichten aus der Region gibt's wieder um 12:30.
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1: Zwischen Kaiserslautern, Pirmasens und Zweibrücken zeigt sich der frühe Abend ziemlich angenehm. 17 bis 19 Grad, dazu teils wolkig, teils schon richtig klar. In Alsenborn und Rosenkopf ziehen die Wolken nach und nach weg, während Gersbach den freundlichen Himmel schon direkt liefert. Nachts wird's überall frisch, aber der Mittwoch bleibt insgesamt ruhig und trocken.
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8: Kurzer Blick zu euch auf die Straßen. Da gibt's aktuell keine großen Staus. Ihr kommt soweit ganz gut durch.
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0: Blitzer haben wir aktuell noch auf der A8 in Höhe Zweibrücken Mitte. Von Pirmasens aus kommend, bei euch sind 80 km/h erlaubt. Auf der A6 wird immer noch geblitzt in Höhe des Kreuzes zur A62 in der 100er Zone. Und in Kaiserslautern steht nach wie vor ein Blitzer, wenn ihr in der Pirmasenser Straße unterwegs seid, statt einwärts in Höhe vom Stadtpark. Bei euch sind 30 km/h erlaubt. Falls ihr noch etwas entdeckt auf den Straßen, Blitzerstausperrungen, dann meldet uns das einfach über die 0631 75 00 4x die 7.
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0: Was könnt ihr denn so Schönes unternehmen bei uns in der Region? Verraten wir euch natürlich gleich nochmal in unseren Veranstaltungstipps. Das machen wir nach zwei Hits mit dabei Iggy Kelly und jetzt erstmal Steve Winwood mit Back in the High Life Again für euch. Schönen Abend und einen schönen Feierabend.
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0: Schreibtisch ab auf die Tanzfläche. Morgen bringt DJ Shatterfield die Zweibrücker Festhalle in Feierabendstimmung. Die Afterwork-Party beginnt am Donnerstag, also am 10. September, bereits um 18 Uhr. Stehplatz-Tickets kosten 5 Euro und sind über Ticket regional erhältlich. Bilder betrachten, Live-Musik hören und entspannt in den Abend starten könnt ihr morgen im Forum Alte Post in Pirmasens bei der Vernissage Die Stille in Dir. Da werden Fotografien von Steffen Diemer und Inessa Siebert gezeigt. Das Lulu-Weiß-Ensemble begleitet die Eröffnung musikalisch. Beginn ist morgen um 19 Uhr, Ende gegen so 21 Uhr. Eintritt ist frei. 10 Minuten eigene Witze und keine Ausreden. Beim GTD Comedy Slam treffen am Freitag mehrere Newcomer gegeneinander an und entscheiden, wer gewinnt. Moderator Andy Sauerwein führt durch den Wettbewerb. Los geht's am Freitag um 20 Uhr in der Schreinerei der Kammgarn. Einlass um 19 Uhr. Die Karten gibt's im Vorverkauf ab 19,60 Euro über Reservix. Falsche Wimpern, viel Humor und echte Big Band Sounds. Die Zucchini Sisters bringen am Freitag Swing, Jazz und mehrstimmigen Gesang in die Pirmasenser Festhalle. Das Euroklassik-Konzert beginnt am 11. September um 19.30 Uhr. Karten kosten je nach Platz zwischen 15 und 27 Euro. Ihr bekommt sie im Forum Alte Post über ticket-regional.de aber auch. Habt ihr noch was für die Veranstaltungstipps? Ja, dann schickt uns doch gerne alle Infos an die 0631 75 00 und 4x die 7.
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0: Bei uns gibt's gerade in Hirschhorn 19 Grad, in Schweig 17 und in Althornbach auch 18 Grad.
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2: Mit Leo Melchersmann, guten Tag. Am 26. September findet in Kaiserslautern zum zweiten Mal der CSD Lautre statt. Unter dem Motto Lautre ist lauter als Hass startet das Bühnenprogramm auf dem Schillerplatz um 12 Uhr. Die Demonstration durch die Innenstadt beginnt um 13 Uhr. Geplant sind Musik, politische Gespräche, eine Dragshow sowie Infostände von Vereinen und Initiativen. Parallel feiert in der Fruchthalle erstmals das Literaturfestival Buch, Wort und Lautern Premiere. Im vergangenen Jahr kamen nach Angaben der Veranstalter rund 3000 Besucherinnen und Besucher. Der Eintritt zu allen Angeboten ist frei. Rund 100 Fachkräfte aus Kindertagesstätten haben gestern am 4. Kita-Fachtag des Landkreises Kaiserslautern im Kongresscenter Rammstein teilgenommen. Im Mittelpunkt stand der Umgang mit Kindern, deren Verhalten im Kita-Alltag als besonders herausfordernd wahrgenommen wird. In Vorträgen und Arbeitsgruppen ging es darum, Ursachen besser zu verstehen und daraus konkrete Handlungsmöglichkeiten für die pädagogische Praxis abzuleiten. Vorgestellt wurde außerdem der Ansatz Qualitätsentwicklung im Diskurs, mit dem mehrere Kitas im Landkreis bereits arbeiten. Am Amtsgericht Pirmasens stehen in der kommenden Woche mehrere größere Strafverfahren an. Am Montag muss sich unter anderem ein Angeklagter wegen Freiheitsberaubung, Körperverletzung, Bedrohung und unerlaubten Waffenbesitzes verantworten. Er soll seine Lebensgefährtin geschlagen, gewürgt sowie später eine Personengruppe mit einer geladenen Luftpistole bedroht haben. Am Dienstag beginnt außerdem ein Prozess gegen einen Mann, der mit mehr als 18 Kilogramm Cannabis unterwegs gewesen sein soll, um die Droge weiterzuverkaufen. Das Kaiserslauterer Modellprojekt Kultur auf Rezept bekommt bundesweit Aufmerksamkeit. Am 17. September wird das gemeinsam vom Kulturreferat und dem Westpfalz-Klinikum entwickelte Projekt bei einem Kongress in der Charité in Berlin vorgestellt. Dabei erhalten depressive Patientinnen und Patienten individuell ausgewählte Kulturangebote als Ergänzung zur medizinischen Versorgung. Nach Angaben der Stadt fallen die ersten Ergebnisse vielversprechend aus und sollen demnächst veröffentlicht werden. Ziel ist es, solche Angebote langfristig stärker in die Gesundheitsversorgung einzubinden. Wegen des 20. Pfälzerwald-Marathons kommt es am Freitag und Samstag in Pirmasens zu mehreren Verkehrsbehinderungen. Bereits ab Donnerstagabend fallen auf dem oberen Messefreigelände erste Parkplätze weg. Für den Firmenlauf am Freitag wird die Strecke durch die Innenstadt zwischen 19.30 Uhr und 20.30 Uhr gesperrt. Am Samstag sind unter anderem Teile der Steinstraße und die Zufahrt zur Zeppelinbrücke von 9 bis 18 Uhr für den Durchgangsverkehr dicht. Auch mehrere Buslinien fahren zeitweise Umleitungen. Dadurch entfallen einzelne Haltestellen.
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0: Zwischen Kaiserslautern, Pirmasens und Zweibrücken zeigt sich der frühe Abend ziemlich angenehm. 17 bis 19 Grad, dazu teils wolkig, teils schon richtig klar. In Alsenborn und Rosenkopf ziehen die Wolken nach und nach weg, während Gersbach den freundlichen Himmel schon direkt liefert. Nachts wird's überall frisch, aber der Mittwoch bleibt insgesamt ruhig und trocken.
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4: Kurzer Verkehrscheck in der Westpfalz. Da ist soweit aktuell alles im grünen Bereich. Ich wünsche euch eine gute und sichere Fahrt.
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4: Blitzer haben aktuell auf der A8 in Höhe Zweibrücken Mitte von Pirmasens aus kommend. Bei euch sind 80 km/h erlaubt. Und wir haben noch einen Blitzer auf der A6 in Höhe des Kreuzes zur A62. Bei euch sind 100 km/h erlaubt. Den letzten Blitzer haben wir aktuell in Kaiserslautern stehen, und zwar in der Pirmasenser Straße stadteinwärts am Stadtpark. Bei euch sind 30 km/h erlaubt. Falls ihr unterwegs noch etwas entdeckt, dann meldet uns das einfach telefonisch oder per WhatsApp an die 0631 75 00 4 mal die 7.
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2: 9. September 1986. Europe sind mit The Final Countdown neu in den Charts. Sänger Joy Tempest beschreibt im Song eine Reise ins All. Weg von Mutter Erde auf direktem Weg zur Venus. Das bekannte Keyboard-Thema des Songs, das hier, das komponiert Tempest schon 5 Jahre, bevor der Song überhaupt produziert wird. Er ist fast überrascht, was für Ausmaße der Erfolg von The Final Countdown annimmt. Der Song sei einfach nur für die Band geschrieben worden, vor allem für die Eröffnung ihrer Konzerte, erzählt er in einem Interview. Dass daraus ein Pop-Hit wird, hätten Europe nie beabsichtigt. Doch dann wird The Final Countdown zur Hymne von allen möglichen Events. Von Boxmatches über Formel 1 bis hin zum wahrscheinlich größten Silvester-Hit schlechthin. Ein wahnsinnig gigantischer Song, eine wahre Legende.

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0: In Sambach gibt's gerade 17 Grad, Kröppen liegt bei 16 und Wiesbach meldet 18 Grad.
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2: Ich bin Thomas Bleskin. Bundeskanzler Friedrich Merz hat die AfD nach ihrem Wahlsieg in Sachsen-Anhalt im Bundestag scharf angegriffen. In der Generaldebatte warf der CDU-Chef der Partei vor, demokratische Institutionen zu verachten und Deutschland destabilisieren zu wollen.
3: Das Ergebnis der Wahl in Sachsen-Anhalt verschafft der AfD neues Selbstbewusstsein. Die Zeiten von Schwarz-Rot seien vorbei, sagte AfD-Chefin Weidel. Kanzler Merz hielt dagegen.
4: Ja, Frau Weidel, heute können Sie vor Kraft kaum laufen.
3: Die AfD sei besonders dort erfolgreich, wo sich Menschen wirtschaftlich und gesellschaftlich abgehängt fühlten. So Grünchefin Dröge. Hier müssten die demokratischen Parteien handeln. Rechtsextremismus sei kein ostdeutsches Problem. Tine Klimach, Berlin.
2: CDU, SPD, Grüne und Linke in Sachsen-Anhalt lehnen auch nach der Wahl Gespräche über eine Zusammenarbeit mit der AfD ab. Damit bleibt offen, wie eine Regierung zustande kommen soll. Die AfD verfügt über 39 der 83 Sitze im Landtag und verfehlt die absolute Mehrheit um 3 Mandate. Das BSW hat sich zu einer möglichen Zusammenarbeit bislang nicht festgelegt und will zunächst über das Gesprächsangebot der AfD beraten. Das US-Rüstungsunternehmen Covenant will im Raum Leipzig eine große Produktion weitreichender Marschflugkörper aufbauen. Die Fertigung des Systems Anthem soll im kommenden Jahr für europäische Kunden beginnen.
5: Angeblich ist Covenant schon im Gespräch mit der Bundeswehr. Eine offizielle Bestätigung dafür gibt es aber nicht. Auch ist die genaue Reichweite von Anthem bisher nicht bekannt. Die des vergleichbaren Taurus der Luftwaffe liegt bei 500 Kilometern. Deutschland und die europäischen NATO-Verbündeten bemühen sich derzeit, weitreichende Waffensysteme als Antwort auf die russische Bedrohung zu beschaffen. Für Sachsen würde die Produktion ein Plus an spezialisierten Arbeitsplätzen sowie Aufträge für regionale Zulieferer bedeuten. Tanja Wagner, Nachrichtenredaktion.
2: Die Autofahrer in Deutschland haben im vergangenen Jahr etwas mehr Strecke zurückgelegt als 2024. Nach Angaben des Kraftfahrtbundesamtes kamen sie insgesamt auf 562 Milliarden Kilometer. Rechnet man noch Lastwagen, Motorräder und andere zugelassene Kraftfahrzeuge hinzu, lag die gesamte Fahrleistung bei fast 675 Milliarden Kilometern. Grundlage der Statistik sind die Kilometerstände bei den Hauptuntersuchungen.
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0: Rund um Kaiserslautern, Trulben und Althornbach läuft der Abend freundlich aus. Aktuell meist 16 bis 18 Grad und dazu locker teilbewölkt. In der Nacht wird es dann klarer und morgen startet der Tag mit frischen 7 bis 9 Grad. Im Tagesverlauf klettern die Werte wieder auf etwa 20 bis 21 Grad. Dazu bleibt es oft trocken und meist freundlich.
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0: In Weilerbach, Gersbach und Walzhausen liegen wir gerade bei 16, 15 und 16 Grad.
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2: Ich bin Thomas Bleskin. Bundeskanzler Merz hat die AfD drei Tage nach ihrem Wahlsieg in Sachsen-Anhalt im Bundestag scharf angegriffen. Er warf der Partei vor, demokratische Institutionen verächtlich zu machen und Deutschland destabilisieren zu wollen. AfD-Chefin Weidel erklärte dagegen, die schwarz-rote Koalition sei politisch am Ende. Während der Rede des Kanzlers kam es immer wieder zu Zwischenrufen aus den Reihen der AfD. Bundestagspräsidentin Klöckner drohte mehreren Abgeordneten deshalb mit einem Ausschluss aus dem Saal. Nach einer Serie von Sabotageangriffen auf das Stromnetz in mehreren Bundesländern kommt der tatverdächtige 48-Jährige in U-Haft. Die Staatsanwaltschaft wirft ihm unter anderem das Herbeiführen einer Sprengstoffexplosion, die Störung öffentlicher Betriebe und die Zerstörung wichtiger Arbeitsmittel vor.
3: Der Verdächtige soll an mehreren Orten in Nordrhein-Westfalen, Brandenburg und Sachsen versucht haben, Stromleitungen in der Nähe von Kohlekraftwerken zu sabotieren. In einigen Fällen ist ihm das gelungen. Mit selbstgebauten Raketen soll er einen Draht über Hochspannungsleitungen geschossen haben. Mindestens zweimal kam es dadurch zu Kurzschlüssen und einzelne Blöcke von Kraftwerken wurden lahmgelegt. Der 48-Jährige soll Bekennerschreiben in seinem Namen verfasst haben. Sein Motiv: Umweltschutz, der Kampf gegen fossile Energieträger wie eben Kohlekraftwerke. Tine Klimach, Nachrichtenredaktion.
2: Mit dem kommenden Jahr gibt es den Personalausweis für alle, die wollen, auch digital. Am 2. Januar soll die DU-App für Smartphones scharf geschaltet werden. Bundesdigitalminister Wildberger stellte sie heute in Berlin vor.
4: Grün-blau ist die App gehalten, mit einem schwarz-rot-goldenen Streifen an der Seite. Damit können sich deutsche Bürger quasi ihren Personalausweis-Zwilling aufs Handy laden. Perspektivisch dann auch andere Papiere, wie etwa den Führerschein. Der große Vorteil: es wird einfacher, sich online auszuweisen, ohne komplizierte Identverfahren. Direkt am 2. Januar geht es los mit 40 Anbietern, wie der Post, verschiedenen Banken und einigen Strom- und Telefonanbietern oder auch Hochschulen, Kommunen und Bundesländern. Tanja Wagner, Nachrichtenredaktion.
2: Anderthalb Wochen vor der Abgeordnetenhauswahl in Berlin ermittelt die Staatsanwaltschaft Hannover gegen den SPD-Spitzenkandidaten Krach. In Hannover und Berlin wurden insgesamt drei Objekte durchsucht, darunter nach Medienberichten auch die Berliner SPD-Zentrale. Zu den konkreten Vorwürfen äußerte sich die Staatsanwaltschaft nicht. Krach lässt die Anschuldigungen zurückweisen.
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0: Ruhig und freundlich klingt der Abend über Kaiserslautern, Pirmasens und Zweibrücken. Meist klar bis nur locker bewölkt, dazu noch 14 bis 16 Grad. In der Nacht geht's teils deutlich runter, besonders rund um Wiesbach mit nebelfeuchten 5 Grad am Morgen. Morgen startet's dort erst frisch und neblig, später setzen sich überall wieder 20 bis 22 Grad und viel freundliches Wetter durch.
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1: Ruhig und freundlich klingt der Abend über Kaiserslautern, Pirmasens und Zweibrücken. Meist klar bis nur locker bewölkt, dazu noch 14 bis 16 Grad. In der Nacht geht's teils deutlich runter, besonders rund um Wiesbach mit nebelfeuchten 5 Grad am Morgen. Morgen startet's dort erst frisch und neblig, später setzen sich überall wieder 20 bis 22 Grad und viel freundliches Wetter durch.
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0: Direkt in der Stadt sind es gerade 13 Grad, in Winsberg 13 und in Dellfeld 14 Grad.
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2: Ich bin Katrin Müller. Bundeskanzler Friedrich Merz hat sich skeptisch zu einem möglichen Verbotsverfahren gegen die AfD geäußert. Die rechtlichen Hürden seien sehr hoch, sagte der Chef der CDU. Zudem lasse sich das Problem seiner Ansicht nach nicht durch ein Verbot der Partei lösen. Merz hatte die AfD nach ihrem Wahlsieg in Sachsen-Anhalt im Bundestag scharf angegriffen. In der Generaldebatte warf der CDU-Chef der Partei vor, demokratische Institutionen zu verachten und Deutschland destabilisieren zu wollen. Was vor der Wahl galt, gilt in diesem Punkt auch nach der Wahl. CDU, SPD, Grüne und Linke lehnen eine Zusammenarbeit mit der AfD in Sachsen-Anhalt weiterhin ab. Vertreter der vier Parteien haben Gesprächsangebote über eine Regierungsbildung ausgeschlagen.
3: Nach wie vor ist also offen, wie es politisch in Sachsen-Anhalt weitergeht. Wenn es keine Überläufer von anderen Fraktionen gibt, könnte die AfD wohl nur auf das BSW als möglichen Partner hoffen. Man sei grundsätzlich bereit, mit allen Parteien zu sprechen, sagte BSW-Spitzenkandidat Thomas Schulze zuletzt. Und er kritisierte die anderen Parteien, dass sie nicht dazu bereit sind. Die AfD gewann 39 der insgesamt 83 Mandate. Damit fehlen ihr für eine absolute Mehrheit 3 Stimmen. Tine Klimach, Nachrichtenredaktion.
2: Mit dem kommenden Jahr gibt's den Perso für alle, die wollen, auch digital. Am 2. Januar soll die DU-App für Smartphones scharf geschaltet werden. Bundesdigitalminister Carsten Wildberger hat sie in Berlin vorgestellt.
4: Grün-blau ist die App gehalten, mit einem schwarz-rot-goldenen Streifen an der Seite. Damit können sich deutsche Bürger quasi ihren Personalausweis-Zwilling aufs Handy laden. Perspektivisch dann auch andere Papiere wie etwa den Führerschein. Der große Vorteil, es wird einfacher, sich online auszuweisen, ohne komplizierte Identverfahren. Direkt am 2. Januar geht es los mit 40 Anbietern, wie der Post, verschiedenen Banken und einigen Strom- und Telefonanbietern oder auch Hochschulen, Kommunen und Bundesländern. Tanja Wagner, Nachrichtenredaktion.
2: Stundenlanger Stillstand dort, wo normalerweise Zehntausende von Autos langfahren. Nach einem Sprengstoffverdacht an der deutsch-schweizerischen Grenze ist der Übergang Rheinfelden-Autobahn erst am Abend wieder geöffnet worden. Gefährliche Stoffe wurden aber nicht gefunden, hieß es von der Polizei. Deshalb konnte die Autobahn wieder freigegeben werden.
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0: Über Kaiserslautern, Pirmasens und Zweibrücken liegt in dieser Abendstunde meist klarer Himmel. Und es fühlt sich noch angenehm mild an mit 13 bis 17 Grad. In der Nacht kühlt es ordentlich ab, teils bis in den einstelligen Bereich, bevor morgen wieder viel Sonne aufkommt. Dann wird's freundlich und trocken mit Höchstwerten um 20 bis 21 Grad.
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1: Über Kaiserslautern, Pirmasens und Zweibrücken liegt in dieser Abendstunde meist klarer Himmel. Und es fühlt sich noch angenehm mild an mit 13 bis 17 Grad. In der Nacht kühlt es ordentlich ab, teils bis in den einstelligen Bereich, bevor morgen wieder viel Sonne aufkommt. Dann wird's freundlich und trocken, mit Höchstwerten um 20 bis 21 Grad.
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0: In Erlenbach gibt's gerade 12 Grad. Schweigs meldet ebenfalls 12 Grad. Und Rosenkopf liegt bei 13 Grad.
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2: Ich bin Katrin Müller. Nach einer Serie von Sabotageangriffen auf das Stromnetz in mehreren Bundesländern kommt der tatverdächtige 48-Jährige in Haft. Es wurde Haftbefehl gegen den Mann erlassen. Die Staatsanwaltschaft wirft ihm unter anderem das Herbeiführen einer Sprengstoffexplosion, die Störung öffentlicher Betriebe und die Zerstörung wichtiger Arbeitsmittel vor.
3: Der Verdächtige soll an mehreren Orten in Nordrhein-Westfalen, Brandenburg und Sachsen versucht haben, Stromleitungen in der Nähe von Kohlekraftwerken zu sabotieren. In einigen Fällen ist ihm das gelungen. Mit selbstgebauten Raketen soll er einen Draht über Hochspannungsleitungen geschossen haben. Mindestens zweimal kam es dadurch zu Kurzschlüssen und einzelne Blöcke von Kraftwerken wurden lahmgelegt. Der 48-Jährige soll Bekennerschreiben in seinem Namen verfasst haben. Sein Motiv: Umweltschutz, der Kampf gegen fossile Energieträger wie eben Kohlekraftwerke. Tine Klimach, Nachrichtenredaktion.
2: Bundeskanzler Friedrich Merz hat sich skeptisch zu einem möglichen Verbotsverfahren gegen die AfD geäußert. Die rechtlichen Hürden seien sehr hoch, sagte der CDU-Chef. Zudem lasse sich das Problem seiner Ansicht nach nicht durch ein Verbot der Partei lösen. Merz hatte die AfD nach ihrem Wahlsieg in Sachsen-Anhalt im Bundestag scharf angegriffen. In der Generaldebatte warf der CDU-Chef der Partei vor, demokratische Institutionen zu verachten und Deutschland destabilisieren zu wollen. Fahnen auf Halbmast nicht nur in Norwegen. Mit einem Trauerzug durch Oslo ist Norwegens verstorbener König Harald V. an seine letzte Ruhestätte geleitet worden. Der Abschied des vom Volk geliebten Monarchen verlief tränenreich.
4: Zehntausende Zuschauer verfolgten den Trauerzug vom Schloss zur Domkirche in Oslo. Andächtige Stille herrschte, als der Sarg von König Harald von einem Auto im Schritttempo durch die Stadt gezogen wurde. Hinter ihm gingen neben der Königsfamilie ein großer Teil des europäischen Hochadels. Sowohl Königin Mette-Marit als auch Kronprinzessin Ingrid Alexandra verdrückten Tränen. Aus Oslo, Julia Weschenbach.
2: Zum Fußball. Der VfB Stuttgart hat zum Auftakt der Champions League einen Heimsieg gefeiert. Dank eines Dreierpacks von Ermedin Demirovic gewann Stuttgart gegen Norwegens Meister Viking Stavanger mit 3:1. Der Stürmer erzielte seine Treffer schon vor der Pause in der 20., 26. und 32. Minute.
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0: Über Kaiserslautern, Pirmasens und Zweibrücken liegt in dieser späten Nacht meist klarer Himmel bei milden 12 bis 14 Grad. Morgen startet's überall freundlich und sonnig. Später mischen sich ein paar Wolken dazu. Am Nachmittag wird's mit 19 bis gut 20 Grad angenehm warm, bevor der Abend wieder ruhiger und klarer ausklingt.
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1: Über Kaiserslautern, Pirmasens und Zweibrücken liegt in dieser späten Nacht meist klarer Himmel bei milden 12 bis 14 Grad. Morgen startet's überall freundlich und sonnig. Später mischen sich ein paar Wolken dazu. Am Nachmittag wird's mit 19 bis gut 20 Grad angenehm warm, bevor der Abend wieder ruhiger und klarer ausklingt.
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0: Direkt in der Stadt gibt's gerade 14 Grad, in Gersbach 11 Grad und in Althornbach ebenfalls 11 Grad.
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2: Ich bin Katrin Müller. Nach einer Serie von Sabotageangriffen auf das Stromnetz in mehreren Bundesländern kommt der tatverdächtige 48-Jährige in Haft. Es wurde Haftbefehl gegen den Mann erlassen. Die Staatsanwaltschaft wirft ihm unter anderem das Herbeiführen einer Sprengstoffexplosion, die Störung öffentlicher Betriebe und die Zerstörung wichtiger Arbeitsmittel vor. Was vor der Wahl galt, gilt in diesem Punkt auch nach der Wahl. CDU, SPD, Grüne und Linke lehnen eine Zusammenarbeit mit der AfD in Sachsen-Anhalt weiterhin ab. Vertreter der vier Parteien haben Gesprächsangebote über eine Regierungsbildung ausgeschlagen.
3: Nach wie vor ist also offen, wie es politisch in Sachsen-Anhalt weitergeht. Wenn es keine Überläufer von anderen Fraktionen gibt, könnte die AfD wohl nur auf das BSW als möglichen Partner hoffen. Man sei grundsätzlich bereit, mit allen Parteien zu sprechen, sagte BSW-Spitzenkandidat Thomas Schulze zuletzt. Und er kritisierte die anderen Parteien, dass sie nicht dazu bereit sind. Die AfD gewann 39 der insgesamt 83 Mandate. Damit fehlen ihr für eine absolute Mehrheit 3 Stimmen. Tine Klimach, Nachrichtenredaktion.
2: Mit dem kommenden Jahr gibt's den Perso für alle, die wollen, auch digital. Am 2. Januar soll die DU-App für Smartphones scharf geschaltet werden. Bundesdigitalminister Carsten Wildberger hat sie in Berlin vorgestellt.
4: Grün-blau ist die App gehalten, mit einem schwarz-rot-goldenen Streifen an der Seite. Damit können sich deutsche Bürger quasi ihren Personalausweis-Zwilling aufs Handy laden. Perspektivisch dann auch andere Papiere wie etwa den Führerschein. Der große Vorteil, es wird einfacher, sich online auszuweisen, ohne komplizierte Identverfahren. Direkt am 2. Januar geht es los mit 40 Anbietern, wie der Post, verschiedenen Banken und einigen Strom- und Telefonanbietern oder auch Hochschulen, Kommunen und Bundesländern. Tanja Wagner, Nachrichtenredaktion.
2: Zum Fußball. Der VfB Stuttgart hat zum Auftakt der Champions League einen Heimsieg gefeiert. Dank eines Dreierpacks von Ermedin Demirovic gewann Stuttgart gegen Norwegens Meister Viking Stavanger mit 3:1. Der Stürmer erzielte seine Treffer schon vor der Pause in der 20., 26. und 32. Minute.
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0: Über Kaiserslautern, Pirmasens und Zweibrücken liegt gerade eine klare, ruhige Nacht mit frischen 11 bis 12 Grad. Morgen startet das Ganze lokal mit etwas Nebel im Südosten, sonst oft sonnig und trocken. Dazu klettern die Werte im Tagesverlauf auf rund 20 bis 21 Grad. Freundlich, ruhig und ziemlich angenehm.
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1: Über Kaiserslautern, Pirmasens und Zweibrücken liegt gerade eine klare, ruhige Nacht mit frischen 11 bis 12 Grad. Morgen startet das ganze lokal mit etwas Nebel im Südosten, sonst oft sonnig und trocken. Dazu klettern die Werte im Tagesverlauf auf rund 20 bis 21 Grad. Freundlich, ruhig und ziemlich angenehm.
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